0: Präsident Macron und Bundeskanzler Merz seien zu dieser Übereinkunft gekommen. In einer Stellungnahme hieß es, die Bundesregierung sei der Ansicht gewesen, die Unternehmen Dassault und Airbus würden nicht mehr zusammenfinden. Das gemeinsam geplante Kampfflugzeug galt als eines der wichtigsten europäischen Rüstungsprojekte. Es sollte ab 2040 die deutsche Flotte der Eurofighter sowie die französischen Rafale-Maschinen ersetzen. Auch Spanien wollte an dem Projekt mitwirken. Bundesdigitalminister Wildberger hat mit Ländern, Kommunen und der Telekommunikationsbranche einen schnelleren Netzausbau vereinbart. Geplant sei, dass die Betreiber im laufenden Jahr rund 8,5 Milliarden Euro in Glasfaser und rund 2,4 Milliarden Euro in Mobilfunknetze investierten, teilte der CDU-Politiker mit. Auch in den kommenden beiden Jahren seien Milliardeninvestitionen vorgesehen. Gegenwärtig nutzten nur 15% der Bürger einen meist teureren Glasfaseranschluss. Der Nationale Sicherheitsrat hat den Aufbau eines Sicherheitsinstituts für künstliche Intelligenz beschlossen. Wie die Bundesregierung mitteilte, sollen mit dessen Hilfe Chancen und Risiken von KI besser eingeschätzt werden können. Das Institut werde sich dazu mit vergleichbaren ausländischen Gremien austauschen und auf einheitliche Standards im Umgang mit KI mit internationalen Partnern hinwirken. Zahlreiche Staaten verfügen bereits über solche Institute. In Deutschland nahm bisher das Bundesamt für Sicherheit in der Informationstechnik Aufgaben in diesem Bereich wahr. Die Bundesregierung hatte den Nationalen Sicherheitsrat im vergangenen Jahr gegründet, um auf Krisen und Bedrohungen aller Art schneller reagieren zu können. Die Krise der Ozeane nimmt nach Einschätzung der Vereinten Nationen fortlaufend zu. Ökosysteme und Lebensräume in den Weltmeeren kämen damit den Kipppunkten näher. Teilweise überschritten sie diese bereits, heißt es im Ozeanbericht der UNO. Die Bestandsaufnahme mache dringendes Handeln erforderlich. Generalsekretär Guterres erklärte den aktuellen Zustand durch Klimawandel, Überfischung, Verlust von Biodiversität und Meeresverschmutzung. Fast jedes Jahr gelangten demnach zum Beispiel mehr als 52 Millionen Tonnen Plastikmüll in die Ozeane. Der steigende Meeresspiegel infolge schrumpfender Eisdecken in den Polarregionen setze das Ökosystem fortlaufend unter Druck. Kipppunkte kennzeichnen Schwellenwerte, ab denen ein komplexes System bei nur noch kleinsten Veränderungen unumkehrbar einen anderen Zustand einnimmt. Ozeane bedecken mehr als 70% der Erde. Das Wetter. Nachts meist stark bewölkt und von Westen nach Osten durchziehende Schauer. Tiefstwerte 17 bis 12 Grad. Das waren die Nachrichten.
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2: 2 Uhr, die Nachrichten. Bundesfinanzminister Klingbeil unterstützt den Vorschlag des Deutschen Gewerkschaftsbundes, Betriebsrenten zur Pflicht zu machen. Der SPD-Vorsitzende sagte im ARD-Fernsehen, dies könne dazu beitragen, das Rentensystem zu stabilisieren. Klingbeil sprach sich zudem dafür aus, dass Menschen selbst stärker in die eigene Altersvorsorge investieren sollten. Weiterhin aber müsse die gesetzliche Rente Grundlage für alles sein. Auch der Arbeitnehmerflügel der Union unterstützt den DGB-Vorschlag für verpflichtende Betriebsrenten. CDA-Chef Rathke sprach von einem richtigen Schritt. Die Bundesvorsitzende der Mittelstandsunion Konnemann indes warnte vor neuen Belastungen für die Betriebe. Der DGB will Ende des Monats die Details zur Umsetzung seines Vorstoßes präsentieren. Die Altersvorsorge basiert in Deutschland auf 3 Säulen. Neben der gesetzlichen Rentenversicherung bzw. der Beamtenversorgung sind das Betriebsrenten und private Investitionen, etwa in Form von ETF-Sparplänen oder anderen börsengehandelten Lösungen. Die Fertigstellung des Bahnprojekts Stuttgart 21 wird sich Medienberichten zufolge noch deutlich mehr verzögern. Demnach ist bei den Verantwortlichen nun von Ende 2031 die Rede. Gründe seien drastische Versäumnisse der zuständigen Projektgesellschaft im Bereich der Digitalisierung. Zudem gäbe es falsch verlegte Kabel, Probleme mit der Notstromversorgung und Baumängel bei fertiggestellten Bahnsteigen. Offenbar plant die Deutsche Bahn allerdings eine gestaffelte Inbetriebnahme, die Ende kommenden Jahres erste Entlastungen für die Fahrgäste bringen soll. Ein Bahnsprecher wollte sich nicht zu den Berichten äußern. Man werde die Öffentlichkeit Ende des Monats informieren. Zuletzt war eine Fertigstellung des Tiefbahnhofs in der baden-württembergischen Landeshauptstadt in den Jahren 2029 oder 2030 im Gespräch. Ursprünglich sollte die Eröffnung 2019 erfolgen. Im Lauf der Zeit stiegen die Kosten von 2,5 auf inzwischen über 11 Milliarden Euro. Stuttgart 21 war von Anfang an in der Bevölkerung höchst umstritten. Es gab massive Proteste gegen die Umsetzung. Nach dem Brand in einem Umspannwerk in Reutlingen haben der Staatsschutz und das Antiterrorzentrum die Ermittlungen übernommen. Es stehe der Verdacht

0: einer vorsätzlichen Tat und der Störung öffentlicher Betriebe im Raum, teilte der baden-württembergische Innenminister Hagel mit. Man müsse klären, ob ein Brandanschlag oder ein terroristischer Akt vorliege. Es werde ergebnisoffen in alle Richtungen ermittelt. Für endgültige Bewertungen sei es noch zu früh. Medienberichten zufolge gibt es Hinweise auf linksextremistische Täter. Die Tat weise Parallelen zum Anschlag in Berlin von Anfang des Jahres auf, hieß es. Wie die Stadt Reutlingen mitteilte, konnte die Stromversorgung in Teilen der Innenstadt sowie in einem Krankenhaus rasch wiederhergestellt werden. Rund 7.600 Haushalte waren zunächst ohne Strom gewesen. Betroffen sind auch Teile der benachbarten Gemeinden Wannweil und Kirchen-Tellinsfurt. Bundespräsident Steinmeier reist heute zu einem dreitägigen Staatsbesuch in die Niederlande. Er wird zunächst von König Willem Alexander und Königin Maxima am Palast in Amsterdam begrüßt. Außerdem plant Steinmeier, das Holocaust-Museum zu besuchen und in Rotterdam eine Hafenrundfahrt zu unternehmen. Es ist der erste Staatsbesuch eines Bundespräsidenten in den Niederlanden seit 19 Jahren. Das Königspaar Willem Alexander und Maxima war vor 5 Jahren zum Staatsbesuch in Deutschland. In den USA hat das KI-Unternehmen OpenAI den Antrag auf einen Börsengang eingereicht. Zum Volumen oder zu den Bedingungen machte der ChatGPT-Entwickler keine Angaben. Auch ein genauer Zeitplan stehe noch nicht fest, teilte der Konzern mit. Nach Informationen der Nachrichtenagentur Reuters erwartet OpenAI eine Bewertung von bis zu $1 Billion. OpenAI wurde 2015 als gemeinnützige Forschungsorganisation gegründet. 4 Jahre später wurde ein gewinnorientierter Zweig gegründet, um die Entwicklungskosten für künstliche Intelligenz zu decken. Für Freitag strebt das Raumfahrtunternehmen SpaceX den größten Börsengang der Geschichte an. Die Firma des US-Geschäftsmanns Elon Musk rechnet mit einer Gesamtbewertung von $1,7 Billionen und mit frischem Geld in Höhe von $75 Milliarden. Das Wetter. Nachts meist stark bewölkt und von West nach Osten durchziehende Schauer bei Tiefstwerten von 17 bis 12 Grad. Das waren die Nachrichten.
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1: 3 Uhr, die Nachrichten. Bundesfinanzminister Klingbeil unterstützt den Vorschlag des Deutschen Gewerkschaftsbundes, Betriebsrenten zur Pflicht zu machen. Der SPD-Vorsitzende sagte im ARD-Fernsehen, dies könne dazu beitragen, das Rentensystem zu stabilisieren. Klingbeil sprach sich zudem dafür aus, dass Menschen selbst stärker in die eigene Altersvorsorge investieren sollten. Weiterhin aber müsse die gesetzliche Rente Grundlage für alles sein. Auch der Arbeitnehmerflügel der Union unterstützt den DGB-Vorschlag für verpflichtende Betriebsrenten. CDA-Chef Rathke sprach von einem richtigen Schritt. Die Bundesvorsitzende der Mittelstandsunion Konnemann indes warnte vor neuen Belastungen für die Betriebe. Die Altersvorsorge basiert in Deutschland auf 3 Säulen. Neben der gesetzlichen Rentenversicherung bzw. der Beamtenversorgung sind das Betriebsrenten und private Investitionen, etwa in Form von ETF-Sparplänen oder anderen börsengehandelten Lösungen. Nach dem Scheitern des deutsch-französischen Kampfflugzeugprojekts FCAS haben die Grünen der Bundesregierung Versagen vorgeworfen. Wo die Industrie blockiere, sei es Aufgabe der Politik, Führung zu zeigen und diese durchzusetzen, sagte Parteichefin Brandner dem Handelsblatt. Sie sprach von einem schweren Rückschlag für die Sicherheits- und Verteidigungspolitik in einer zunehmend gefährlichen Welt. Wenn es schlecht laufe, habe man am Ende gar kein europäisches modernes Kampfflugzeug oder nur eines mit amerikanischem Motor. Das sei fahrlässig, führte Brandner aus. Die französische Regierung hatte gestern erklärt, dass FCAS nicht weitergeführt wird. Präsident Macron und Bundeskanzler Merz seien zu dieser Übereinkunft gekommen. In einer Stellungnahme hieß es, die Bundesregierung sei der Ansicht gewesen, die Unternehmen Dassault und Airbus würden nicht mehr zusammenfinden. Das gemeinsam geplante Kampfflugzeug galt als eines der wichtigsten europäischen Rüstungsprojekte. Die Fertigstellung des Bahnprojekts Stuttgart 21 wird sich Medienberichten zufolge noch deutlich mehr verzögern. Demnach ist bei den Verantwortlichen nun von Ende 2031 die Rede. Gründe seien drastische Versäumnisse der zuständigen Projektgesellschaft im Bereich der Digitalisierung. Zudem gäbe es falsch verlegte Kabel, Probleme mit der Notstromversorgung und Baumängel bei fertiggestellten Bahnsteigen. Offenbar plant die Deutsche Bahn allerdings eine gestaffelte Inbetriebnahme, die Ende kommenden Jahres erste Entlastungen für die Fahrgäste bringen soll. Ein Bahnsprecher wollte sich nicht zu den Berichten äußern. Man werde die Öffentlichkeit Ende des Monats informieren. Zuletzt war eine Fertigstellung des Tiefbahnhofs in der baden-württembergischen Landeshauptstadt in den Jahren 2029 oder 2030 im Gespräch. Ursprünglich sollte die Eröffnung 2019 erfolgen.

0: Bei einem Erdbeben auf den Philippinen sind mindestens 35 Menschen ums Leben gekommen. Mehr als 140 wurden bei den Erschütterungen der Stärke 7,8 verletzt, teilte der Zivilschutz mit. Einige würden noch vermisst. Das Ausmaß der Schäden ist unklar. Behörden warnten die Bewohner davor, in ihre Häuser zurückzukehren, weil Nachbeben zu weiteren Einstürzen führen könnten. Die Naturkatastrophe ereignete sich vor der Küste der Insel Mindanao. Die Philippinen gehören zu den erdbebengefährdetsten Regionen der Welt. Der Präsident des Weltfußballverbands Infantino sieht sich einer Strafanzeige ausgesetzt. Erstattet wurde sie in Frankreich vom früheren Präsidenten der Europäischen Fußballunion UEFA, Platini. Wie dessen Anwälte mitteilten, richtet sich die Strafanzeige außerdem gegen 5 frühere Schweizer Justizbeamte und Fußballfunktionäre. Platini strebt ferner eine Zivilklage gegen die FIFA an. Er galt einst als Favorit für die Nachfolge des damaligen FIFA-Präsidenten Blatter. Beide mussten jedoch zurücktreten, als sie 2015 wegen einer Zahlung der FIFA in Höhe von 2 Millionen Schweizer Franken an Platini ins Visier der Justiz gerieten. Dadurch ist der Weg für Infantino frei geworden, der 2016 zum FIFA-Präsidenten gewählt wurde. Platini vermutet eine Verschwörung, unter anderem mit falschen Anschuldigungen und unzulässiger Einflussnahme auf die Justiz. Platini und Blatter wurden Jahre später freigesprochen. Die FIFA weist die Vorwürfe zurück. Das Wetter. Nachts meist stark bewölkt und von Westen nach Osten durchziehende Schauer bei Tiefstwerten von 17 bis 12 Grad. Das waren die Nachrichten.
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2: 4.30 Uhr, die Nachrichten. Handys im Straßenverkehr zu benutzen ist laut ADAC für einige Menschen zu einer gefährlichen Gewohnheit geworden. Bei einer Beobachtung des Automobilclubs in 5 Großstädten nutzten rund 3 von 100 Kfz-Fahrern das Handy während der Fahrt. Bei Rad- und E-Scooter-Fahrern seien es 1,4%. Das Verhalten der Verkehrsteilnehmer an Ampeln wurde nicht unter die Lupe genommen. Das Unfallrisiko wird laut ADAC häufig unterschätzt. Ablenkung zähle zu den größten Sicherheitsrisiken im Straßenverkehr. Nötig seien neben Aufklärung konsequentere Kontrollen. Auch die Bundesanstalt für Straßen- und Verkehrswesen kam in ihrer jüngsten Verkehrsbeobachtungsstudie zu dem Schluss, dass die Ablenkung durch Smartphones nach wie vor weit verbreitet ist, vor allem auf Autobahnen. Zumeist hielten Fahrer demnach ihr Smartphone in der Hand, ohne zu sprechen, oder bedienten es im Bereich der Mittelkonsole. Bundesfinanzminister Klingbeil unterstützt den Vorschlag des Deutschen Gewerkschaftsbundes, Betriebsrenten zur Pflicht zu machen. Der SPD-Vorsitzende sagte im ARD-Fernsehen, dies könne dazu beitragen, das Rentensystem zu stabilisieren. Auch der Arbeitnehmerflügel der Union unterstützt den DGB-Vorschlag für verpflichtende Betriebsrenten. Die Mittelstandsunion indes warnte vor neuen Belastungen für die Betriebe. Die Altersvorsorge basiert in Deutschland auf 3 Säulen. Neben der gesetzlichen Rentenversicherung bzw. der Beamtenversorgung sind das Betriebsrenten und private Investitionen, etwa in Form von ETF-Sparplänen oder anderen börsengehandelten Lösungen. Nachdem US-Präsident Trump seit Wochen wiederholt Erwartungen auf eine baldige Einigung bei den Friedensgesprächen mit dem Iran geschürt hat, spricht der UNO-Botschafter des islamistischen Regimes nun von Ende Juni. Er hoffe, dass man bis dahin ein endgültiges Dokument habe, sagte der Diplomat Irawani in New York. Beide Seiten stellten unter Vermittlung Pakistans ihre Standpunkte bereit und tauschten sie aus, um zu einem Abschluss zu gelangen. Unterdessen gelten die jüngsten Angriffe des Irans und Israels aufeinander vorerst als beendet. Nach Teheran bestätigte dies auch Israels Premier Netanyahu. Zugleich erklärt er, man halte sich offen, auf iranische Angriffe zu reagieren. Israels Verteidigungsminister Katz fügte hinzu, man werde auch auf jeden Angriff der pro-iranischen Hisbollah-Miliz im Libanon antworten. Der Iran wiederum drohte für Attacken auf die libanesische Hauptstadt Beirut mit neuem Beschuss Israels. China und Nordkorea wollen ihre bilaterale Zusammenarbeit in den Bereichen Politik, Wirtschaft, Kultur, Wissenschaft und Militär ausbauen. Das teilten beide Seiten anlässlich des ersten Nordkorea-Besuchs von Chinas Staats- und Parteichef Xi seit 7 Jahren mit. Zudem wollen beide Länder die strategische Kommunikation durch Besuche hochrangiger Regierungsvertreter vertiefen. Bei einem Bankett gestern Abend sicherte Xi-Machthaber Kim Jong-un zu, unabhängig von der internationalen Lage an der Unterstützung für dessen Regime festzuhalten. Zu den jüngsten Ankündigungen Kims, das Atomwaffenprogramm deutlich auszubauen, äußerte Xi sich nicht. In der Vergangenheit stand Peking dem Nuklearprogramm kritisch gegenüber. China ist der einzige formelle Bündnispartner Nordkoreas.

Zuletzt hatte sich Pjöngjang aber auch verstärkt Russland zugewandt. Der Präsident des Weltfußballverbands Infantino sieht sich einer Strafanzeige ausgesetzt. Erstattet wurde sie in Frankreich vom früheren Präsidenten der Europäischen Fußballunion UEFA Platini. Wie dessen Anwälte mitteilten, richtet sich die Strafanzeige außerdem gegen 5 frühere Schweizer Justizbeamte und Fußballfunktionäre. Platini strebt ferner eine Zivilklage gegen die FIFA an. Er galt einst als Favorit für die Nachfolge des damaligen FIFA-Präsidenten Blatter. Beide mussten jedoch zurücktreten, als sie 2015 wegen einer Zahlung der FIFA in Höhe von 2 Millionen Schweizer Franken an Platini ins Visier der Justiz gerieten. Dadurch ist der Weg für Infantino frei geworden, der 2016 zum FIFA-Präsidenten gewählt wurde. Platini vermutet eine Verschwörung, unter anderem mit falschen Anschuldigungen und unzulässiger Einflussnahme auf die Justiz. Platini und Blatter wurden Jahre später freigesprochen. Die FIFA weist die Vorwürfe zurück. Das Wetter. Nachts meist stark bewölkt und von Westen nach Osten durchziehende Schauer. Tiefstwerte 17 bis 12 Grad, tagsüber vielfach regnerisch. Gebietsweise aufgelockert, im Norden vereinzelt Gewitter bei 15 bis 21 Grad. Das war Nina.

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2: 5.30 Uhr, die Nachrichten. Bundesfinanzminister Klingbeil unterstützt den Vorschlag des Deutschen Gewerkschaftsbundes, Betriebsrenten zur Pflicht zu machen. Der SPD-Vorsitzende sagte im ARD-Fernsehen, dies könne dazu beitragen, das Rentensystem zu stabilisieren. Auch der Arbeitnehmerflügel der Union unterstützt den DGB-Vorschlag für verpflichtende Betriebsrenten. Die Mittelstandsunion indes warnte vor neuen Belastungen für die Betriebe. Bei Bäckereien hat es im vergangenen Jahr einen Rekord an Neugründungen gegeben. Wie der Zentralverband des Deutschen Bäckerhandwerks mitteilte, machten sich 448 Bäckermeister selbstständig, so viele wie noch nie. Der Branchenumsatz legte um 1,3% auf rund 18 Milliarden Euro zu. Die Branche zeige sich trotz wirtschaftlich schwieriger Rahmenbedingungen widerstandsfähig, hieß es. Ein Hintergrund dürfte die in Vorjahren gestiegene Zahl der Beschäftigten und der Auszubildenden sein. Die Zahl der handwerklichen Bäckereibetriebe insgesamt jedoch nimmt weiterhin stetig ab. 2025 sank sie um 2,8% auf unter 8.700 Unternehmen. Betroffen sind vor allem kleinere Betriebe mit Jahresumsätzen unter 500.000 Euro. Präsident Ermer betonte, von Entwarnung könne somit keine Rede sein. Viele Betriebe arbeiteten am Limit und kämpften täglich mit gestiegenen Kosten und wachsender Bürokratie. Bundesdigitalminister Wildberger hat mit Ländern, Kommunen und der Telekommunikationsbranche einen schnelleren Netzausbau vereinbart. Geplant sei, dass die Betreiber im laufenden Jahr rund 8,5 Milliarden Euro in Glasfaser und rund 2,4 Milliarden Euro in Mobilfunknetze investierten, teilte der CDU-Politiker mit. Auch in den kommenden beiden Jahren seien Milliardeninvestitionen vorgesehen. Gegenwärtig nutzten nur 15% der Bürger einen meist teureren Glasfaseranschluss. Papst Leo XIV. Hat bei seinem Besuch in Spanien 6 Opfer sexuellen Missbrauchs in der katholischen Kirche getroffen. Das Gespräch dauerte etwa eine Stunde. Spanische Opferverbände hatten bereits im Vorfeld kritisiert, Leo treffe sich unter Ausschluss der Öffentlichkeit nur mit einigen Ausgewählten, die keine unangenehmen Fragen stellten. Dem entgegnete er, es sei ihm nicht möglich, sich mit allen Opfern zu treffen, die darum beten. Leo bezeichnete die Missbrauchsskandale als eine Plage. Er rief seine kirchliche Gemeinschaft zum Zuhören, zur Wahrheit, Gerechtigkeit und Wiedergutmachung auf. Zuvor hatte der Papst im spanischen Parlament vor einer zunehmenden Militarisierung und dem Einsatz künstlicher Intelligenz in Waffensystemen gewarnt. Zudem rief er die Abgeordneten zu einer humanen Migrationspolitik auf. Nach der Rede gab es minutenlangen Applaus. Leo ist gut eine Woche in Spanien. Heute reist er nach Barcelona weiter. Morgen wird er dort einen neuen Turm der berühmten Basilika Sagrada Familia weihen. Zum Abschluss reist er auf die Kanarischen Inseln. Dort steht das Thema Migration im Vordergrund. Bundespräsident Steinmeier reist heute zu einem dreitägigen Staatsbesuch in die Niederlande. Er wird zunächst von König Willem-Alexander und Königin Maxima am Palast in Amsterdam begrüßt. Außerdem plant Steinmeier, das Holocaust-Museum zu besuchen und in Rotterdam eine Hafenrundfahrt zu unternehmen. Es ist der erste Staatsbesuch eines Bundespräsidenten in den Niederlanden seit 19 Jahren. Das Königspaar Willem-Alexander und Maxima war vor 5 Jahren zum Staatsbesuch in Deutschland. In den USA hat das KI-Unternehmen OpenAI den Antrag auf einen Börsengang eingereicht. Zum Volumen oder zu den Bedingungen machte der ChatGPT-Entwickler keine Angaben. Auch ein genauer Zeitplan stehe noch nicht fest, teilte der Konzern mit. Nach Informationen der Nachrichtenagentur Reuters erwartet OpenAI eine Bewertung von bis zu 1 Billion Dollar. OpenAI wurde 2015 als gemeinnützige Forschungsorganisation gegründet.

0: 4 Jahre später wurde ein gewinnorientierter Zweig gegründet, um die Entwicklungskosten für künstliche Intelligenz zu decken. Auch der Mitbewerber Anthropic plant einen Börsengang. Perplexity kündigte ihn heute für 2028 an. Freitag will das Raumfahrtunternehmen SpaceX den größten Börsengang der Geschichte durchführen. Die Firma des US-Geschäftsmanns Elon Musk rechnet mit einer Gesamtbewertung von 1,7 Billionen Dollar und mit frischem Geld in Höhe von 75 Milliarden Dollar. Das Wetter: vielfach regnerisch, gebietsweise aufgelockert, im Norden vereinzelt Gewitter, bei 15 bis 21 Grad. Das waren die Nachrichten.
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Wenige Tage vor Inkrafttreten der europäischen Asylreform GEAS dringt die SPD auf eine schrittweise Aufhebung der inländischen Grenzkontrollen. Nach dem 12. Juni könne man sie schrittweise zurückfahren und dort beginnen, wo es nicht so oft zu irregulären Grenzübertritten komme, sagte der innenpolitische Sprecher Fiedler der Mediengruppe Bayern und verwies auf den Koalitionsvertrag. Die Union hält dies für zu früh. Ihr innenpolitischer Sprecher Trom betonte, mögliche Effekte der GEAS-Reform seien keinesfalls über Nacht zu erwarten. Man müsse abwarten. Dreh- und Angelpunkt werde sein, ob sich Länder wie Italien und Griechenland an die Regeln hielten. Ähnlich äußerte sich die deutsche Polizeigewerkschaft. Bundesinnenminister Dobrindt wies eine sofortige Beendigung der Grenzkontrollen bereits zurück. Die europäische Asylreform soll am Freitag in Kraft treten. Sie enthält zahlreiche Verschärfungen und zielt darauf ab, dass weniger Asylsuchende in die EU kommen. Die EU appellierte zuletzt an alle Mitgliedstaaten, die Neuregelungen nicht scheitern zu lassen. Binnengrenzkontrollen sind im Schengen-Raum eigentlich nicht vorgesehen. Bei Bäckereien hat es im vergangenen Jahr einen Rekord an Neugründungen gegeben. Wie der Zentralverband des deutschen Bäckerhandwerks mitteilte, machten sich 448 Bäckermeister selbstständig, so viele wie noch nie. Der Branchenumsatz legte um 1,3% auf rund 18 Milliarden Euro zu. Die Branche zeige sich trotz wirtschaftlich schwieriger Rahmenbedingungen widerstandsfähig, hieß es. Ein Hintergrund dürfte die in den Vorjahren gestiegene Zahl der Beschäftigten und der Auszubildenden sein. Die Zahl der handwerklichen Bäckereibetriebe insgesamt jedoch nimmt weiterhin stetig ab. 2025 sank sie um 2,8% auf unter 8.700 Unternehmen. Betroffen sind vor allem kleinere Betriebe mit Jahresumsätzen unter 500.000 Euro. Bundesfinanzminister Klingbeil unterstützt den Vorschlag des Deutschen Gewerkschaftsbundes, Betriebsrenten zur Pflicht zu machen. Der SPD-Vorsitzende sagte im ARD-Fernsehen, dies könne dazu beitragen, das Rentensystem zu stabilisieren. Klingbeil sprach sich zudem dafür aus, dass Menschen selbst stärker in die eigene Altersvorsorge investieren sollten. Weiterhin aber müsse die gesetzliche Rente Grundlage für alles sein. Auch der Arbeitnehmerflügel der Union unterstützt den DGB-Vorschlag für verpflichtende Betriebsrenten. CDA-Chef Radke sprach von einem richtigen Schritt. Die Bundesvorsitzende der Mittelstandsunion Kornemann indes warnte vor neuen Belastungen für die Betriebe. Der DGB will Ende des Monats die Details zur Umsetzung seines Vorstoßes präsentieren. In den USA hat das KI-Unternehmen OpenAI den Antrag auf einen Börsengang eingereicht. Zum Volumen oder zu den Bedingungen machte der ChatGPT-Entwickler keine Angaben. Auch ein genauer Zeitplan stehe noch nicht fest, teilte der Konzern mit. Nach Informationen der Nachrichtenagentur Reuters erwartet OpenAI eine Bewertung von bis zu $1 Billion. OpenAI wurde 2015 als gemeinnützige Forschungsorganisation gegründet. 4 Jahre später wurde ein gewinnorientierter Zweig gegründet, um die Entwicklungskosten für künstliche Intelligenz zu decken. Auch der Mitbewerber Anthropic plant einen Börsengang. Perplexity kündigte ihn heute für 2028 an. Die Krise der Ozeane nimmt nach Einschätzung der Vereinten Nationen fortlaufend zu. Ökosysteme und Lebensräume in den Weltmeeren kämen damit den Kipppunkten näher. Teilweise überschritten sie diese bereits, heißt es im Ozeanbericht der UNO. Die Bestandsaufnahme mache dringendes Handeln erforderlich. Generalsekretär Guterres erklärte den aktuellen Zustand durch Klimawandel, Überfischung, Verlust von Biodiversität und Meeresverschmutzung. Fast jedes Jahr gelangten demnach zum Beispiel mehr als 52 Millionen Tonnen Plastikmüll in die Ozeane. Der steigende Meeresspiegel infolge schrumpfender Eisdecken in den Polarregionen setze das Ökosystem fortlaufend unter Druck. Kipppunkte kennzeichnen Schwellenwerte, ab welchen ein komplexes System bei nur noch kleinsten Veränderungen unumkehrbar einen anderen Zustand einnimmt. Ozeane bedecken mehr als 70% der Erde. Das Wetter. Bewölkt, im Norden Schauer und Gewitter, vom Süden bis in die östliche Mitte gebietsweise länger andauernder Regen. Höchstwerte 15 bis 21 Grad. Morgen wechselnd bewölkt mit Schauern und kurzen Gewittern, am Alpenrand längere Zeit Regen. Temperaturen 15 bis 21 Grad. Das waren die

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1: Heute mit Liana und Medissa.
0: Ja, so langsam merkt man, die WM kommt immer näher.
1: Ja, total. Überall wird plötzlich wieder über Fußball gesprochen. Auf Social Media sieht man nur noch Prognosen, diverse Aufstellungen und natürlich auch Diskussionen darüber, wer dieses Jahr Weltmeister wird.
0: Ja, und irgendwie entsteht vor einer WM immer diese besondere Stimmung, vor allem im Sommer. Alle Leute sitzen draußen, schauen gemeinsam Spiele, überall hängen irgendwelche Fahnen.
1: Selbst die Menschen, die normalerweise gar keinen Fußball schauen, sind irgendwie immer plötzlich komplett dabei.
0: Das stimmt wirklich. Und ich freue mich dieses Jahr tatsächlich besonders, denn Bosnien hat sich qualifiziert.
1: Ja, und wieso? Weil sie sich so lange nicht mehr qualifiziert haben, oder?
0: Ja, 2014 war, glaube ich, das letzte Mal, dass wir uns qualifiziert haben. Und für viele Bosnier bedeutet das extrem viel. Gerade auf dem Balkan wird Fußball sehr emotional gelebt. Vor allem, wenn die eigene Nationalmannschaft dann bei der WM dabei ist, ist es einfach was ganz Besonderes.
1: Das ist generell das Schöne an einer Weltmeisterschaft. Man fiebert gemeinsam mit, egal woher man kommt.
0: Wobei das dieses Jahr teilweise etwas schwieriger sein könnte, oder?
1: Ja, wegen der Zeitverschiebung. Einige Spiele werden bei uns ziemlich spät stattfinden, leider. Und dadurch gibt es Diskussionen wegen Lärmschutz und Veranstaltungen draußen.
0: Darüber reden wir aber gleich nochmal genauer. Erstmal kommt die Musik.

0: Die kommende WM findet ja in Kanada, Mexiko und in den Vereinigten Staaten statt.
1: Ja, schon sehr spannend, dass gleich drei Länder dieses Jahr Gastgeber sind.
0: Durch die Zeitverschiebung werden manche Spiele bei uns ja sogar erst sehr spät abends oder sogar nachts laufen. Aber ich habe gehört, dass Deutschland irgendwelche Lockerungen plant, um dem Lärmschutz aus dem Weg zu gehen, oder?
1: Deutschland hat sich damit natürlich auch beschäftigt und hat eine spezielle Verordnung erlassen, die auch Ausnahmen vom strikten Lärmschutz ermöglicht. Aber am Ende ist final dann jede Stadt und jede Kommune selbst dafür verantwortlich, die Sachen entsprechend zu genehmigen oder zu untersagen.
0: Das ist spannend auf jeden Fall. Und ich meine, das finden bestimmt auch sehr viele Fans sehr gut, dass das möglich gemacht wird. Gerade bei großen Spielen möchte man ja auch die Atmosphäre irgendwie noch beibehalten und genießen können.
1: Worüber momentan aber auch sehr viel gesprochen wird, meiner Meinung nach, sind die hohen Preise rund um die WM.
0: Ja, vor allem Flüge und Hotels sind extrem teuer geworden. Für viele Fans wird eine Reise zur WM wahrscheinlich noch kaum bezahlbar sein.
1: Teilweise kosten allein die Flüge mehrere tausend Euro und Unterkünfte werden während der WM natürlich auch noch mal teurer.
0: Dazu kommen aber dann natürlich auch noch die Tickets selbst. Gerade gute Plätze kosten auch oft mehrere tausend Euro.
1: Ich habe sogar gelesen, dass in Mexiko darüber gesprochen wurde, die Ferien wegen der WM zu verlängern, weil dort so viele Menschen natürlich auch mitfiebern werden.
0: Die Begeisterung dort ist riesig. Fußball hat dort einfach schon immer einen sehr hohen Stellenwert gehabt.
1: Warum die WM trotz all dieser Themen jedes Mal wieder so besonders ist, darüber sprechen wir gleich nach der Musik.

0: 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Egal wie viel Kritik es manchmal gibt, die WM hat einfach eine besondere Atmosphäre.
1: Sie bringt Menschen zusammen. Für ein paar Wochen schauen Millionen Menschen dasselbe Spiel und fiebern gemeinsam mit.
0: Und man erinnert sich oft Jahre später noch an bestimmte Momente oder an bestimmte Spiele.
1: Oder an die WM-Songs.
0: Manche Lieder verbindet man sofort mit bestimmten Weltmeisterschaften.
1: Zum Beispiel Waka Waka oder Waving Flag. Sobald man die hört, denkt man direkt an Sommer und Fußball.
0: Für die kommende WM gibt es aktuell übrigens noch keinen offiziellen Song, aber viele warten schon darauf, welcher Künstler dieses Jahr ausgewählt wird.
1: Und meistens läuft der Song dann den ganzen Sommer überall. Neben dem Sport geht es bei der WM eben auch um Emotionen, Gemeinschaft und Erinnerungen.
0: Genau das macht dieses Turnier für viele Menschen so besonders.

0: Damit sind wir auch schon fast am Ende unserer heutigen Sendung angekommen. Ich wollte mich ganz kurz korrigieren. Und zwar haben wir jetzt auch erfahren, dass es tatsächlich dieses Jahr doch schon einen festen WM-Song gibt. Und zwar den von Shakira und Burner Boy. Der Titel Die Die, der ist nämlich vor ein paar Tagen offiziell bestätigt worden.
1: Genau, und da wussten wir noch nicht ganz drüber Bescheid, aber jetzt wissen wir es. Das heißt, ihr alle könnt theoretisch schon mal in den Song reinhören und in WM-Stimmung kommen. Ja, wir haben über die Vorfreude der WM gesprochen, über die Austragungsländer, die späten Spielzeiten, hohe Preise und natürlich darüber, warum das Turnier für viele Menschen so besonders ist.
0: Und trotz eben aller Diskussionen wird die WM wahrscheinlich auch dieses Jahr wieder viele Menschen zusammenbringen.
1: Falls ihr die Spiele gemeinsam schauen wollt, könnte ich euch das K-Beach in Kehl empfehlen. Die letzten Jahre haben sie auch immer wieder Fußballspiele übertragen und wir gehen mal davon aus, dass es dieses Jahr auch so sein wird. 100% sicher ist es noch nicht, aber wenn ja, dann werdet ihr von uns auf jeden Fall nochmal zu hören bekommen.
0: Gerade im Sommer ist das dort natürlich eine richtig schöne Atmosphäre.
1: Wir wünschen euch auf jeden Fall viel Spaß bei der kommenden WM und viele spannende Spiele.
0: Danke fürs Zuhören und bis zum nächsten Mal.

0: Abkürzung für Future Combat Air System, auf Deutsch etwa zukünftiges Luftkampfsystem. Bundesfinanzminister Klingbeil unterstützt den Vorschlag des Deutschen Gewerkschaftsbundes, Betriebsrenten zur Pflicht zu machen. Der SPD-Vorsitzende sagte im ARD-Fernsehen, dies könnte dazu beitragen, das Rentensystem zu stabilisieren. Er sprach sich zudem dafür aus, dass die Menschen selbst stärker in die eigene Altersvorsorge investieren sollten. Auch der Arbeitnehmerflügel der Union unterstützt den DGB-Vorschlag. CDA-Chef Radke sprach von einem richtigen Schritt. Die Bundesvorsitzende der Mittelstandsunion, Konnemann, warnte indes vor neuen Belastungen für die Betriebe. Der DGB will Ende des Monats die Details zur Umsetzung seines Vorstoßes präsentieren. Bei Bäckereien hat es im vergangenen Jahr einen Rekord an Neugründungen gegeben. Wie der Zentralverband des Deutschen Bäckerhandwerks mitteilte, machten sich 448 Bäckermeister selbstständig, so viele wie noch nie. Der Branchenumsatz legte um 1,3% auf rund 18 Milliarden Euro zu. Die Branche zeige sich trotz wirtschaftlich schwieriger Rahmenbedingungen widerstandsfähig, hieß es. Ein Hintergrund dürfte die in Vorjahren gestiegene Zahl der Beschäftigten und der Auszubildenden sein. Die Zahl der handwerklichen Bäckereibetriebe insgesamt jedoch nimmt weiterhin stetig ab. 2025 sank sie um 2,8% auf unter 8.700 Unternehmen. Betroffen sind vor allem kleinere Betriebe mit Jahresumsätzen unter 500.000 Euro. Präsident Ermer betonte, von Entwarnung könne somit keine Rede sein. Viele Betriebe arbeiteten am Limit und kämpften täglich mit gestiegenen Kosten und wachsender Bürokratie. Auf den Philippinen ist die Zahl der Todesopfer nach dem Erdbeben auf mindestens 37 gestiegen. Wie der Zivilschutz des Landes mitteilte, wurden mehr als 480 Menschen verletzt. Das Beben mit einer Stärke von 7,8 sorgte auf der Insel Mindanao für Schäden in noch unbekanntem Ausmaß. Viele Gebäude, Straßen und Brücken wurden beschädigt. Seismologen registrierten mehr als 1.100 Nachbeben. Nach Angaben der US-Erdbebenwarte war es das bislang stärkste Beben in diesem Jahr weltweit. Die Philippinen liegen am sogenannten Pazifischen Feuerring und gehören zu den erdbebengefährdetsten Regionen der Welt. Der von der FIFA für die Fußball-Weltmeisterschaft nominierte Schiedsrichter aus Somalia, Omar Artan, ist an der Einreise in die USA gehindert worden. Artan sollte als erster Bürger seines Landes Spiele einer Fußball-WM leiten. Nach Angaben des somalischen Sportministeriums ist er im Besitz eines gültigen Visums für die USA. Dennoch sei er am Flughafen in Miami zurückgewiesen worden. Somalia steht auf einer Einreiseverbotsliste des Landes. Die FIFA teilte mit, man sei von den amerikanischen Behörden informiert worden, dass sich am Status Artans derzeit nichts ändern werde. Der Weltfußballverband betonte, wie bei vorherigen Turnieren, habe das Gastgeberland das Recht, über Einreisen zu entscheiden. Die WM in den USA, Mexiko und Kanada beginnt am Donnerstag. Der Wetterbericht, die Lage. Der Ausläufer eines Tiefs bei Island überquert Deutschland ostwärts. Dahinter strömt erwärmte Meeresluft heran, die das Wetter wechselhaft gestaltet. Die Vorhersage. Bewölkt, im Norden Schauer und Gewitter, vom Süden bis in die östliche Mitte gebietsweise länger andauernder Regen. Höchstwerte 15 bis 21 Grad. Morgen wechselnd bewölkt mit Schauern und kurzen Gewittern, am Alpenrand längere Zeit Regen, Temperaturen 15 bis 21 Grad. Die weiteren Aussichten: am Donnerstag wechselnd bewölkt, im Tagesverlauf Schauer und einzelne Gewitter, ab dem Nachmittag im Nordwesten und Westen aufkommender Regen. 15 bis 20 Grad. Das waren die Nachrichten.
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1: 8.30 Uhr, die Nachrichten. Bei Bäckereien hat es im vergangenen Jahr einen Rekord an Neugründungen gegeben. Wie der Zentralverband des Deutschen Bäckerhandwerks mitteilte, machten sich 448 Bäckermeister selbstständig, so viele wie noch nie. Der Branchenumsatz legte um 1,3% auf rund 18 Milliarden Euro zu. Die Branche zeige sich trotz wirtschaftlich schwieriger Rahmenbedingungen widerstandsfähig, hieß es. Ein Hintergrund dürfte die in Vorjahren gestiegene Zahl der Beschäftigten und der Auszubildenden sein. Die Zahl der handwerklichen Bäckereibetriebe insgesamt jedoch nimmt weiterhin stetig ab. 2025 sank sie um 2,8% auf unter 8.700 Unternehmen. Betroffen

0: Anzeiger. Er sei als Europäer zwar kein Fan von Grenzkontrollen, doch sie hätten positive Effekte. Der CDU-Innenexperte Golland wies auf tausende vollstreckte Haftbefehle sowie sichergestellte Waffen und Drogen hin. Bundesinnenminister Dobrindt, CSU, lehnt eine Beendigung der Grenzkontrollen vorerst ab. Die europäische Asylreform soll am Freitag in Kraft treten. Sie enthält zahlreiche Verschärfungen und zielt darauf ab, dass weniger Asylsuchende in die EU kommen. Der Chefankläger am Internationalen Strafgerichtshof, Khan, ist wegen Vorwürfen des sexuellen Fehlverhaltens suspendiert worden. Das Präsidium habe sich mehrheitlich dafür entschieden, erklärte ein Sprecher in Den Haag. Der Fall werde nun an die Vollversammlung verwiesen, die alle Mitgliedstaaten des Gerichtshofs umfasst. Medienberichten zufolge wird Khan vorgeworfen, eine Mitarbeiterin seines Büros mehrmals sexuell belästigt zu haben. Khan weist die Vorwürfe zurück. Er hatte sein Amt deswegen bereits seit Mai vergangenen Jahres ruhen lassen. Khan hatte in seiner Funktion unter anderem einen Haftbefehl gegen Israels Ministerpräsidenten Netanyahu und gegen den russischen Präsidenten Putin wegen mutmaßlicher Kriegsverbrechen erlassen. US-Präsident Trump sanktionierte den Chefankläger, insbesondere aufgrund seines Vorgehens gegen Netanyahu. Unter anderem wurden US-Vermögenswerte eingefroren und ein Einreiseverbot in die USA erlassen. Chinas Exporte sind trotz der weltweiten wirtschaftlichen Probleme infolge des Krieges im Nahen Osten im Mai gestiegen. Die Ausfuhren legten nach Angaben der Zollbehörde in Peking um mehr als 19% zu. Besonders stark wuchsen die Exporte in die USA. Sie stiegen im Jahresvergleich um mehr als 35%. US-Präsident Trump hatte China im vergangenen Monat besucht. In den Gesprächen ging es auch um eine Verbesserung der Wirtschafts- und Handelsbeziehungen. Nach seinem Amtsantritt Anfang 2025 hatte Trump mit Strafzöllen einen Handelskrieg mit China ausgelöst. Zwischenzeitlich lagen die gegenseitigen Zölle bei bis zu 145%. Inzwischen ruht der Konflikt. Die Krise der Ozeane nimmt nach Einschätzung der Vereinten Nationen zu. Ökosysteme und Lebensräume in den Weltmeeren kämen damit den Kipppunkten näher. Teilweise überschritten sie diese bereits, heißt es im Ozeanbericht der UNO. Die Bestandsaufnahme mache dringendes Handeln erforderlich. Generalsekretär Guterres erklärte den aktuellen Zustand mit Klimawandel, Überfischung, Verlust von Biodiversität und Verschmutzung. Der ehemalige bayerische Kultusminister, CSU-Politiker und Ex-Präsident des Zentralkomitees der deutschen Katholiken, Hans Mayer, ist tot. Wie seine Familie mitteilte, starb der Politikwissenschaftler kurz vor seinem 95. Geburtstag in München. Mayer galt als einer der führenden katholischen Gelehrten. Seine wissenschaftlichen Veröffentlichungen beschäftigten sich unter anderem mit der Verbindung zwischen Politik und Religion. 1999 zählte der gebürtige Freiburger zu den Gründungsmitgliedern des Beratungsvereins Donum Vitae, nachdem die katholische Kirche in Deutschland das staatliche System der Schwangerschaftskonfliktberatung verlassen hatte. Das Wetter. Bewölkt im Norden, Schauer und Gewitter. Vom Süden bis in die östliche Mitte gebietsweise länger andauernder Regen. Höchstwerte 15 bis 21 Grad. Das waren die Nachrichten.
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1: 9.30 Uhr, die Nachrichten. Nach dem Scheitern des deutsch-französischen Kampfflugzeugprojekts FCAS hat sich der Vorsitzende des Bundestagsverteidigungsausschusses Röwekamp für neue internationale Kooperationen ausgesprochen. Deutschland verfüge mit Großbritannien, Spanien und auch Schweden über starke europäische Partner, die ein großes Interesse an der Entwicklung der nächsten Generation von Luftkampfsystemen hätten, sagte der CDU-Politiker der Rheinischen Post. Jetzt solle man die Chance nutzen, tragfähige Kooperationen zu schmieden. 9 Jahre nach der Ankündigung des gemeinsamen Kampfjets hatten Deutschland und Frankreich gestern nach langen Streitigkeiten das Ende des Vorhabens beschlossen. Bundeskanzler Merz und Frankreichs Präsident Macron seien zu der Einschätzung gelangt, dass die Unternehmen beim Bau eines gemeinsamen Kampfflugzeuges nicht zusammenfänden, hieß es. Die deutschen Exporte sind im April den 3. Monat in Folge gewachsen. Wie das Statistische Bundesamt in Wiesbaden mitteilte, stiegen die Ausfuhren im Vergleich zum Vormonat um 0,9% auf 136,6 Milliarden Euro. Demnach führte eine höhere Nachfrage aus den USA und Europa zu der Entwicklung. Mehr als die Hälfte der deutschen

0: Biotech-Unternehmen und Robotik-Spezialisten. Alibaba bezeichnete die Entscheidung als Fehler und kündigte rechtliche Schritte an. Auch Baidu wies die Einstufung als völlig unbegründet zurück. Die Aufnahme in die Liste zieht zwar keine direkten Sanktionen nach sich. Ein Gesetz verbietet dem Pentagon jedoch, Verträge mit diesen Firmen abzuschließen oder Waren von ihnen zu beziehen. Der Chefankläger am Internationalen Strafgerichtshof Hahn ist wegen Vorwürfen des sexuellen Fehlverhaltens suspendiert worden. Das Präsidium habe sich mehrheitlich dafür entschieden, erklärte ein Sprecher in Den Haag. Der Fall werde nun an die Vollversammlung verwiesen, die alle Mitgliedstaaten des Gerichtshofs umfasst. Medienberichten zufolge wird Hahn vorgeworfen, eine Mitarbeiterin seines Büros mehrmals sexuell belästigt zu haben. Hahn weist die Vorwürfe zurück. Er hatte sein Amt deswegen bereits seit Mai vergangenen Jahres ruhen lassen. Hahn hatte in seiner Funktion unter anderem einen Haftbefehl gegen Israels Ministerpräsidenten Netanyahu und gegen den russischen Präsidenten Putin wegen mutmaßlicher Kriegsverbrechen erlassen. US-Präsident Trump sanktionierte den Chefankläger insbesondere aufgrund seines Vorgehens gegen Netanyahu. Unter anderem wurden US-Vermögenswerte eingefroren und ein Einreiseverbot in die USA erlassen. In der Demokratischen Republik Kongo ist die Zahl der bestätigten Ebola-Todesfälle auf 101 gestiegen. Nach Regierungsangaben liegt die Gesamtzahl der nachgewiesenen Infektionsfälle damit bei 550. Die Bekämpfung der Epidemie in den von Konflikten betroffenen Provinzen Ituri, Nord-Kivu und Süd-Kivu wird durch die Präsenz bewaffneter Gruppen und durch Misstrauen in der Bevölkerung erschwert. So kommt es immer wieder zu Angriffen auf Bestattungsteams und Behandlungszentren. Der ehemalige bayerische Kultusminister, CSU-Politiker und Ex-Präsident des Zentralkomitees der deutschen Katholiken, Hans Mayer, ist tot. Wie seine Familie mitteilte, starb der Politikwissenschaftler kurz vor seinem 95. Geburtstag in München. Mayer galt als einer der führenden katholischen Gelehrten. Seine wissenschaftlichen Veröffentlichungen beschäftigten sich unter anderem mit der Verbindung zwischen Politik und Religion. 1999 zählte der gebürtige Freiburger zu den Gründungsmitgliedern des Beratungsvereins Donum Vitae, nachdem die katholische Kirche in Deutschland das staatliche System der Schwangerschaftskonfliktberatung verlassen hatte. Das Wetter. Bewölkt, im Norden Schauer und Gewitter. Vom Süden bis in die östliche Mitte gebietsweise länger andauernder Regen. Höchstwerte 15 bis 21 Grad. Morgen wechselnd bewölkt mit Schauern und kurzen Gewittern. Temperaturen 15 bis 21 Grad. Das waren die Nachrichten.
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1: 10.30 Uhr, die Nachrichten. Die Zahl der politisch motivierten Straftaten in Deutschland ist im vergangenen Jahr gestiegen. Insgesamt registrierte die Polizei bundesweit rund 85.000 Delikte mit politischem Hintergrund. Das waren 2% mehr als 2024. Besonders deutlich war die Zunahme bei politisch motivierten Gewalttaten mit 7,4% auf insgesamt mehr als 4.100 Delikte. Wie Bundesinnenminister Dobrindt bei der Vorstellung der Statistik zeigte, gehen knapp 1.600 davon auf das Konto rechtsgerichteter Straftäter, etwas mehr als 1.000 werden dem linken Spektrum zugeschrieben. Nach dem Scheitern des deutsch-französischen Kampfflugzeugprojekts FCAS hat sich der Vorsitzende des Bundestagsverteidigungsausschusses Röwekamp für neue internationale Kooperationen ausgesprochen. Deutschland verfüge mit Großbritannien, Spanien und auch Schweden über starke europäische Partner, die ein großes Interesse an der Entwicklung der nächsten Generation von Luftkampfsystemen hätten, sagte der CDU-Politiker der Rheinischen Post. Jetzt solle man die Chance nutzen, tragfähige Kooperationen zu schmieden. 9 Jahre nach der Ankündigung des gemeinsamen Kampfjets hatten Deutschland und Frankreich gestern nach langen Streitigkeiten das Ende des Vorhabens beschlossen. Bundeskanzler Merz und Frankreichs Präsident Macron seien zu der Einschätzung gelangt, dass die Unternehmen beim Bau eines gemeinsamen Kampfflugzeuges nicht zusammenfänden, hieß es. Die deutschen Exporte sind im April den 3. Monat in Folge gewachsen. Wie das Statistische Bundesamt in Wiesbaden mitteilte, stiegen die Ausfuhren im Vergleich zum Vormonat um 0,9% auf 136,6 Milliarden Euro. Demnach führte eine höhere Nachfrage aus den USA und Europa zu der Entwicklung. Mehr als die Hälfte der deutschen Exporte geht den Angaben zufolge in

0: Medienberichten zufolge wird Khan vorgeworfen, eine Mitarbeiterin seines Büros mehrmals sexuell belästigt zu haben. Khan weist die Vorwürfe zurück. Er hatte sein Amt deswegen bereits seit Mai vergangenen Jahres ruhen lassen. Khan hatte in seiner Funktion unter anderem einen Haftbefehl gegen Israels Ministerpräsidenten Netanyahu und gegen den russischen Präsidenten Putin wegen mutmaßlicher Kriegsverbrechen erlassen. US-Präsident Trump sanktionierte den Chefankläger insbesondere aufgrund seines Vorgehens gegen Netanyahu. Unter anderem wurden US-Vermögenswerte eingefroren und ein Einreiseverbot in die USA erlassen. In der Demokratischen Republik Kongo ist die Zahl der bestätigten Ebola-Todesfälle auf 101 gestiegen. Nach Regierungsangaben liegt die Gesamtzahl der nachgewiesenen Infektionsfälle damit bei 550. Die Bekämpfung der Epidemie in den von Konflikten betroffenen Provinzen Ituri, Nord-Kivu und Süd-Kivu wird durch die Präsenz bewaffneter Gruppen und durch Misstrauen in der Bevölkerung erschwert. So kommt es immer wieder zu Angriffen auf Bestattungsteams und Behandlungszentren. Der ehemalige bayerische Kultusminister, CSU-Politiker und Ex-Präsident des Zentralkomitees der deutschen Katholiken, Hans Meyer, ist tot. Wie seine Familie mitteilte, starb der Politikwissenschaftler kurz vor seinem 95. Geburtstag in München. Meyer galt als einer der führenden katholischen Gelehrten. Seine wissenschaftlichen Veröffentlichungen beschäftigten sich unter anderem mit der Verbindung zwischen Politik und Religion. 1999 zählte der gebürtige Freiburger zu den Gründungsmitgliedern des Beratungsvereins Donum Vitae, nachdem die katholische Kirche in Deutschland das staatliche System der Schwangerschaftskonfliktberatung verlassen hatte. Von 1970 bis 1986 war Meyer bayerischer Kultusminister, von 1976 bis 1988 Präsident des Zentralkomitees der deutschen Katholiken. Abschließend das Wetter. Bewölkt, im Norden Schauer und Gewitter. Vom Süden bis in die östliche Mitte gebietsweise länger andauernder Regen. Höchstwerte 15 bis 22 Grad. Das waren die Nachrichten.
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1: 11.30 Uhr, die Nachrichten. Die Zahl politisch motivierter Gewalttaten in Deutschland ist im vergangenen Jahr gestiegen. Insgesamt registrierte die Polizei mehr als 4.100 Gewaltdelikte. Das waren 1,2% mehr als im Vorjahr. Davon seien etwas mehr als 1.000 dem linken Spektrum zuzuschreiben. Fast 1.600 gingen auf das Konto rechter und rechtsextremistischer Täter, sagte Bundesinnenminister Dobrindt bei der Vorstellung der Statistik in Berlin. Die Zahl aller registrierter Straftaten mit politischem Hintergrund betrug im letzten Jahr rund 85.000. Das bedeutete eine Zunahme um knapp 2% gegenüber 2024. Rund die Hälfte davon kam demnach aus dem rechten Spektrum. Die deutschen Exporte sind im April den dritten Monat in Folge gewachsen. Wie das Statistische Bundesamt in Wiesbaden mitteilte, stiegen die Ausfuhren im Vergleich zum Vormonat um 0,9% auf 136,6 Milliarden Euro. Demnach führte eine höhere Nachfrage aus den USA und Europa zu der Entwicklung. Die Importe legten im April um 1,2% auf mehr als 122 Milliarden Euro zu. Die Industrieproduktion stagnierte dagegen und blieb angesichts der hohen Energiekosten auf demselben Stand wie im März. Im Vergleich zum Vorjahresmonat gab es sogar einen Rückgang um 2,1%. Das gesamte produzierende Gewerbe legte vor allem dank eines deutlichen Anstiegs im Baugewerbe um 0,4% zu. Nach dem Scheitern des deutsch-französischen Kampfflugzeugprojekts FCAS hat sich der Vorsitzende des Bundestagsverteidigungsausschusses Röwekamp für neue internationale Kooperationen ausgesprochen. Deutschland verfüge mit Großbritannien, Spanien und auch Schweden über starke europäische Partner, die ein großes Interesse an der Entwicklung der nächsten Generation von Luftkampfsystemen hätten, sagte der CDU-Politiker der Rheinischen Post. Jetzt solle man die Chance nutzen, tragfähige Kooperationen zu schmieden. 9 Jahre nach der Ankündigung des gemeinsamen Kampfjets hatten Deutschland und Frankreich gestern nach langen Streitigkeiten das Ende des Vorhabens beschlossen. Der Chefankläger am Internationalen Strafgerichtshof Hahn ist wegen Vorwürfen des sexuellen Fehlverhaltens suspendiert worden. Das Präsidium habe sich mehrheitlich dafür entschieden, erklärte ein Sprecher in Den Haag.

0: Grund seines Vorgehens gegen Netanyahu. Unter anderem wurden US-Vermögenswerte eingefroren und ein Einreiseverbot in die USA erlassen. In der Demokratischen Republik Kongo ist die Zahl der bestätigten Ebola-Todesfälle auf 101 gestiegen. Nach Regierungsangaben liegt die Gesamtzahl der nachgewiesenen Infektionsfälle damit bei 550. Die Bekämpfung der Epidemie in den von Konflikten betroffenen Provinzen Ituri, Nord-Kivu und Süd-Kivu wird durch die Präsenz bewaffneter Gruppen und durch Misstrauen in der Bevölkerung erschwert. So kommt es immer wieder zu Angriffen auf Bestattungsteams und Behandlungszentren. Der ehemalige bayerische Kultusminister, CSU-Politiker und Ex-Präsident des Zentralkomitees der deutschen Katholiken, Hans Meyer, ist tot. Wie seine Familie mitteilte, starb der Politikwissenschaftler kurz vor seinem 95. Geburtstag in München. Meyer galt als einer der führenden katholischen Gelehrten. Seine wissenschaftlichen Veröffentlichungen beschäftigten sich unter anderem mit der Verbindung zwischen Politik und Religion. 1999 zählte der gebürtige Freiburger zu den Gründungsmitgliedern des Beratungsvereins Donum Vitae, nachdem die katholische Kirche in Deutschland das staatliche System der Schwangerschaftskonfliktberatung verlassen hatte. Abschließend das Wetter. Bewölkt, im Norden Schauer und Gewitter. Vom Süden bis in die östliche Mitte gebietsweise länger andauernder Regen. Höchstwerte 15 bis 22 Grad. Das waren die Nachrichten.
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3: 12.30 Uhr, die Nachrichten. Eine Gruppe von 8 Rüstungs- und Luftfahrtunternehmen unter Führung von Airbus plant einem Bericht zufolge eine Allianz zur Entwicklung eines neuen europäischen Kampfflugzeugs. Nach Informationen der Zeitung Financial Times soll das Bündnis mit dem Namen Team Gen 6 noch in dieser Woche auf der Luftfahrtmesse ILA in Berlin vorgestellt werden. Beteiligt seien neben der Rüstungssparte von Airbus etwa die Konzerne MTU, Aero Engines, Hensoldt sowie Liebherr. Sie hätten Bundeskanzler Merz und Verteidigungsminister Pistorius in einem Brief über das Vorhaben informiert, hieß es weiter. Zuletzt hatten Deutschland und Frankreich ein gemeinsames Kampfjet-Projekt wegen anhaltender industriepolitischer Streitigkeiten beendet. Das Bundesamt für Verfassungsschutz warnt Unternehmen vor der wachsenden Gefahr, dass für gezielte Spionage- und Sabotageversuche Drohnen eingesetzt werden. Die Technologie in diesem Bereich entwickle sich mit enormem Tempo weiter, erklärte die Behörde. Drohnen würden stetig kleiner, unauffälliger und präziser. Zudem verfügten Kameras über eine immer höhere Auflösung. Die künstliche Intelligenz eröffnet zusätzliche Möglichkeiten, etwa bei der Bildauswertung. Weiter hieß es, für ausländische Nachrichtendienste seien militärische Objekte aller Art und Logistikrouten, Gewerbegebiete sowie Industrieanlagen von besonderem Interesse. Des Weiteren nannte der Verfassungsschutz die sogenannte kritische Infrastruktur wie Energie- und Wasserversorgung oder Kommunikationsnetze. Die Zahl politisch motivierter Gewalttaten in Deutschland ist im vergangenen Jahr gestiegen. Insgesamt registrierte die Polizei mehr als 4.100 Gewaltdelikte. Das waren 1,2% mehr als im Vorjahr. Davon seien etwas mehr als 1.000 dem linken Spektrum zuzuschreiben. Fast 1.600 gingen auf das Konto rechter und rechtsextremistischer Täter, sagte Bundesinnenminister Dobrindt bei der Vorstellung der Statistik in Berlin. Trotz einer deutlichen Zunahme der linksmotivierten Taten gehe die größte Gefahr weiterhin vom Rechtsextremismus aus. Der CSU-Politiker fügte hinzu, es sei erschreckend, dass etwa die Gewaltbereitschaft gerade bei jugendlichen Tätern steige. Die Zahl aller registrierten Straftaten mit politischem Hintergrund betrug im letzten Jahr rund 85.000. Das bedeutete eine Zunahme um 2% gegenüber 2024. Rund die Hälfte davon kam demnach aus dem rechten Spektrum. Wirtschaftsverbände haben dazu aufgerufen, das morgige Spitzentreffen im Kanzleramt für einen abgestimmten Reformkurs zu nutzen. Es gehe darum, möglichst große Schnittmengen in zentralen und teils hoch umstrittenen Reformfeldern auszuloten, heißt es in einer gemeinsamen Erklärung des Arbeitgeberverbandes BDA, des Industrieverbandes BDI, der Industrie- und Handelskammer sowie des Deutschen Handwerks. Die Vorsitzende des Sozialverbands Deutschland, Engelmeier, warnte vor weiteren Belastungen. Sie hoffe auf Entscheidungen, die Reformen

0: Folge gewachsen. Wie das Statistische Bundesamt in Wiesbaden mitteilte, stiegen die Ausfuhren im Vergleich zum Vormonat um 0,9% auf 136,6 Milliarden Euro. Demnach führte eine höhere Nachfrage aus den USA und Europa zu der Entwicklung. Die Importe legten im April um 1,2% auf mehr als 122 Milliarden Euro zu. Die Industrieproduktion stagnierte dagegen und blieb angesichts der hohen Energiekosten auf demselben Stand wie im März. Im Vergleich zum Vorjahresmonat gab es sogar einen Rückgang um 2,1%. Das gesamte produzierende Gewerbe legte vor allem dank eines deutlichen Anstiegs im Baugewerbe um 0,4% zu. Das Wetter bewölkt, im Norden Schauer und Gewitter, vom Süden bis in die östliche Mitte gebietsweise länger andauernder Regen, Höchstwerte 15 bis 22 Grad, morgen wechselnd bewölkt mit Schauern und kurzen Gewittern, am Alpenrand längere Zeit Regen, Temperaturen 15 bis 21 Grad. Das waren die Nachrichten.
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30 Sekunden. Es geht jetzt los. Und Achtung! Die Falcon Heavy startet. Wir sehen die Triebwerke zünden. Ein Riesending. 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
1: 13.30 Uhr, die Nachrichten. Deutsche Städte sind nach Darstellung der deutschen Umwelthilfe durch Versiegelung und den Verlust von Bäumen schlecht vor Hitze geschützt. In ihrer jährlichen Erhebung stellte die Organisation fest, dass mehr als 900.000 Bäume in den vergangenen 7 Jahren aus den untersuchten 195 Städten verschwunden sind. Erstmals sei auch die sogenannte Baumbeschirmung, also der Schatten durch Pflanzen, die mehr als 2,5 Meter hoch sind, untersucht. Den wissenschaftlich empfohlenen Richtwert von einer Überschattung von 30% ihrer Fläche hätten nur 7 Städte erreicht. Zudem nehme in allen untersuchten Städten die Versiegelung zu. Besonders schlecht ist der Hitzeschutz den Angaben zufolge in Offenburg, Lahr und Mannheim. Kiel und Wuppertal seien dagegen gut aufgestellt, hieß es. Eine Gruppe von 8 Rüstungs- und Luftfahrtunternehmen unter Führung von Airbus plant, einem Bericht zufolge, eine Allianz zur Entwicklung eines neuen europäischen Kampfflugzeugs. Nach Informationen mehrerer Medien soll das Bündnis mit dem Namen Team Gen 6 noch in dieser Woche auf der Luftfahrtmesse ILA in Berlin vorgestellt werden. Beteiligt seien neben der Rüstungssparte von Airbus etwa die Konzerne MTU Aero Engines, Hensoldt sowie Liebherr. Sie hätten Bundeskanzler Merz und Verteidigungsminister Pistorius in einem Brief über das Vorhaben informiert, hieß es weiter. Zuletzt hatten Deutschland und Frankreich ein gemeinsames Kampfjet-Projekt wegen anhaltender industriepolitischer Streitigkeiten beendet. Pistorius zeigte sich enttäuscht über das Scheitern. Er wisse, wie wichtig die deutsch-französische Zusammenarbeit in Europa sei, erklärte der SPD-Politiker in Berlin. Das Bundesamt für Verfassungsschutz warnt Unternehmen vor der wachsenden Gefahr, dass für gezielte Spionage- und Sabotageversuche Drohnen eingesetzt werden. Die Technologie in diesem Bereich entwickle sich mit enormem Tempo weiter, erklärte die Behörde. Drohnen würden stetig kleiner, unauffälliger und präziser. Zudem verfügten Kameras über eine immer höhere Auflösung. Die künstliche Intelligenz eröffne zusätzliche Möglichkeiten, etwa bei der Bildauswertung. Weiter hieß es, für ausländische Nachrichtendienste seien militärische Objekte aller Art und Logistikrouten, Gewerbegebiete sowie Industrieanlagen von besonderem Interesse. Des Weiteren nannte der Verfassungsschutz die sogenannte kritische Infrastruktur wie Energie- und Wasserversorgung oder Kommunikationsnetze. Bundespräsident Steinmeier ist zu einem 3-tägigen Staatsbesuch in die Niederlande gereist. Der Regierungsflieger des Staatsoberhaupts wurde von Kampfflugzeugen der niederländischen Luftwaffe begrüßt und zum Flughafen eskortiert. Vor dem Königspalast in Amsterdam wurden Steinmeier und seine Frau Elke Büdenbender vom Königspaar Willem Alexander und Maxima empfangen. Außerdem sind ein Gespräch mit Ministerpräsident Jetten, der Besuch des Holocaust-Museums in Amsterdam und eine Hafenrundfahrt in Rotterdam geplant. Es ist der erste Staatsbesuch eines Bundespräsidenten in den Niederlanden seit 19 Jahren. Willem Alexander und Maxima waren zuletzt vor 5 Jahren zum Staatsbesuch in Deutschland. Das israelische Militär greift nach eigenen Angaben weiter Stellungen der pro-iranischen Hisbollah-Miliz im Südlibanon an. In der Nähe der Küstenstadt Tyrus seien 9 Menschen bei Luftangriffen getötet worden, 27 weitere seien verletzt worden, hieß es aus Kreisen des libanesischen Zivilschutzes. Die israelische Armee rief die Bewohner auf, auch die christlichen Viertel in Tyrus zu verlassen. Viele Menschen hatten dort in den vergangenen Tagen Zuflucht

0: 22 Grad. Morgen wechselnd bewölkt mit Schauern und kurzen Gewittern, am Alpenrand längere Zeit Regen, Temperaturen 15 bis 21 Grad. Die weiteren Aussichten am Donnerstag wechselnd bewölkt mit zahlreichen Schauern und einzelnen Gewittern 15 bis 20 Grad. Das waren die Nachrichten.
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1: Der Expertenbeirat für das sogenannte Sondervermögen hat Empfehlungen für die Verwendung der 500 Milliarden Euro vorgelegt. Wie aus dem Bericht des Gremiums hervorgeht, soll das Geld stärker in Forschung und Entwicklung investiert werden. Dieser Bereich sei bisher strukturell unterfinanziert, sagte der Vorsitzende des Beirats, der Unternehmer Harald Christ. Der Anspruch eines nachhaltigen Wirtschaftsimpulses sei bislang nicht erfüllt. Als weitere Bereiche für mehr Investitionen werden etwa die Kommunen, Krankenhäuser und Pflegeheime sowie die Energieinfrastruktur genannt. Bundesfinanzminister Klingbeil lobte die Empfehlungen als wichtige Impulse. Er rief dazu auf, die Ratschläge anzunehmen. Der SPD-Politiker kündigte an, schnellere Investitionen mit einem Bonus zu belohnen. Im Gegenzug sollen Gelder gekürzt werden können, wenn diese nicht ausgegeben werden. Der Bericht ist der erste, den der Investitions- und Innovationsbeirat vorlegte. Das ehrenamtliche Gremium beim Bundesfinanzministerium soll bei der Umsetzung und der Überwachung der Ausgaben aus dem schuldenfinanzierten Sondervermögen beraten. Eine Gruppe von 8 Rüstungs- und Luftfahrtunternehmen unter Führung von Airbus plant einem Bericht zufolge eine Allianz zur Entwicklung eines neuen europäischen Kampfflugzeugs. Nach Informationen mehrerer Medien soll das Bündnis mit dem Namen Team Gen 6 noch in dieser Woche auf der Luftfahrtmesse ILA in Berlin vorgestellt werden. Beteiligt seien neben der Rüstungssparte von Airbus etwa die Konzerne MTU Aero Engines, Hensoldt sowie Liebherr. Sie hätten Bundeskanzler Merz und Verteidigungsminister Pistorius in einem Brief über das Vorhaben informiert, hieß es weiter. Zuletzt hatten Deutschland und Frankreich ein gemeinsames Kampfjet-Projekt wegen anhaltender industriepolitischer Streitigkeiten beendet. Das nächste EU-Sanktionspaket der Europäischen Union gegen Russland soll eine umfassende Visasperre für russische Soldaten umfassen. Dies gab EU-Kommissionspräsidentin von der Leyen in Brüssel bekannt. Sie sagte, es solle jedem die Einreise in die EU verboten werden, der seit Kriegsbeginn in den russischen Streitkräften gedient habe. Weitere Strafmaßnahmen betreffen den Finanz- und Energiesektor Russlands. Außerdem werden erstmals auch Fischereiunternehmen sanktioniert. Sie sollen bestimmte Handelswaren wie Kabeljau nicht mehr in die EU einführen dürfen. Ausfuhrbeschränkungen gibt es laut von der Leyen für Güter und Technologien, die von der russischen Militärindustrie genutzt werden können. Die Kommissionspräsidentin sagte, der Preis, den Russland für seinen Angriff auf die Ukraine zahle, werde von Tag zu Tag höher. Ein Teil der Strafmaßnahmen soll bereits am Montag bei einem EU-Außenministertreffen beschlossen werden. Chinas Präsident Xi Jinping hat eine Vertiefung der Beziehungen zu Nordkorea in den Bereichen Politik, Wirtschaft und Kultur angekündigt. Das gegenseitige Verständnis sei tiefer und umfassender geworden und die Richtung der künftigen Entwicklung klarer, sagte Xi in Pyongyang zum Abschluss seines 2-tägigen Besuchs. Mit dem nordkoreanischen Machthaber Kim Jong-un verständigte sich Xi auch darauf, eine engere strategische Kommunikation anzustreben. China ist der wichtigste Handelspartner und der einzige formelle Vertragsverbündete des international weitgehend isolierten Nordkorea. Deutsche Städte sind nach Darstellung der deutschen Umwelthilfe durch Versiegelung und den Verlust von Bäumen schlecht vor Hitze geschützt. In ihrer jährlichen Erhebung stellte die Organisation fest, dass mehr als 900.000 Bäume in den vergangenen 7 Jahren aus den untersuchten 195 Städten verschwunden sind. Erstmals sei auch die sogenannte Baumbeschirmung, also der Schatten durch Pflanzen, die mehr als 2,5 Meter hoch sind, untersucht worden. Den wissenschaftlich empfohlenen Richtwert von einer Überschattung von 30% ihrer Fläche hätten nur 7 Städte erreicht. Zudem nehme in allen untersuchten Städten die Versiegelung zu. Besonders schlecht ist der Hitzeschutz den Angaben zufolge in Offenburg, Lahr und Mannheim. Kiel und Wuppertal seien dagegen gut aufgestellt, hieß es.

0: Sie ist die Frau, von der man annimmt, dass sie kein Glück in der Liebe hat. Die Frau, die ihr Leben alleine regelt. Die Frau ohne Begleitung. Eine Junggesellin, Egoistin, eine alte Jungfer, eine Schlampe, eine Katzenlady, eine Powerfrau. Ein hoffnungsloser Fall. Viele Namen gibt es für die Single-Frau. Die Journalistin Katja Kullmann hat in einem Buch einen Namen für sie gefunden, einen neuen Namen, die singuläre Frau. So lautet auch der Titel ihres Buches, das 2022 im Hansa Verlag erschienen ist. Sie blickt darin zum einen auf die Kulturgeschichte der Single-Frau und zum anderen auf ihre eigene Geschichte als langjährig alleinstehende Frau. Eine Rezension meiner Kollegin Jenny.
1: Katja Kullmann hat sich nicht bewusst fürs Alleinleben entschieden. Sie ist mehr oder weniger von selbst hereingeraten. Aber sie hat auch kein Bedürfnis, da wieder herauszukommen. Als sich die Autorin nunmehr mit ihrem eigenen langjährigen Single-Dasein auseinandersetzt, löst das anfangs ein Unwohlsein aus. Auf ihrer Entdeckungsreise gerät sie aber immer mehr in einen Rausch des Verliebtseins. Überall sieht sie die singuläre Frau. In den Büchern ihrer Kindheit, in ihrer Nachbarschaft, in Passantinnen auf der Straße, in feministischen Ikonen und zuletzt auch immer in sich selbst. Sie will niemandem ihr eigenes Leben empfehlen oder es romantisieren, aber sie möchte die Vorteile aufzeigen und sie auch für sich selbst herausfinden. Denn jedes Lebensmodell hat seine Vor- und Nachteile. Jede Beziehung hat gute und schlechte Phasen, bringt Erfüllung und Freude, Schmerz und Frust. So auch die Beziehung mit sich selbst. Katja Kullmann meint, genau darum geht es ja. Das Leben ohne Begleitung ist nicht besser, aber auch nicht schlechter als das Gebundene. Es ist ein komplettes Leben, eines von vielen möglichen Frauenleben. Einfach ein Leben. Sie beschäftigt sich explizit mit der singulären Frau. Denn für weiblich gelesene Personen ist das Single-Dasein immer noch ein größerer Normverstoß. Männliche Singles werden dagegen eher idealisiert. Als Lonesome Cowboy, einsames Genie, Lebemann oder Playboy ziehen sie unabhängig durch die Welt und machen ihr Ding. Bei Frauen dagegen stellt sich die Frage, welche Daseinsberechtigung haben sie noch in der Gesellschaft, wenn sie nicht Mutter, Gattin oder Geliebte sind, wenn sie ihr Leben nicht ständig auf ein Gegenüber beziehen, sondern einfach nur auf sich selbst. Deshalb ist die singuläre Frau in gewisser Weise auch eine queere Figur. Sie steht sozusagen ihren eigenen Mann. Viele feministische Ikonen sind singuläre Frauen. Da stellt sich die Frage, was war zuerst da? Das feministische oder das singuläre Dasein? Katja Kullmann meint, dass nicht jede singuläre Frau automatisch auch eine Feministin ist. Aber ihre Lebensart ist durchaus eine feministische. Im Unterschied zur Singlefrau, die noch immer nach Erfüllung durch eine Partnerschaft mit einem Mann sucht, ist die Zufriedenheit der singulären Frau nicht abhängig von männlicher Anerkennung oder Zuwendung. Ihr Leben ist nicht um einen Mann zentriert, sondern bezieht sich in erster Linie auf sich selbst. Katja Kullmann betrachtet sich selbst als eine Einzelgängerin, aber sie ist keine Einzelkämpferin. Ihr singuläres Leben baut auf drei Säulen auf. Das ständige Alleinsein, gelegentlicher intimer Kontakt und zufällige Zwischenmenschlichkeiten im Alltag. Singles sind lange nicht so selbstzentriert und isoliert, wie man es ihnen gerne vorwirft. Studien rund um die Welt zeigen, dass Personen ohne Zweierbeziehung mehr Freund und Bekanntschaften haben und diese besser pflegen. Besonders Frauen profitieren sozial vom Single-Leben. Die Sexualwissenschaftlerin Shia Hyde stellte 1989 fest, dass sich Frauen in einer Partnerschaft einsamer fühlen, obwohl sie tief ins Familienleben integriert und ständig von vielen Menschen umgeben sind. Alleinstehende Frauen sind dagegen meist besser in ihre soziale Welt integriert. Sie pflegen ein Netz an Beziehungen, das sie auf einer Vielzahl von Maschen trägt, statt sich mit ihrem ganzen Gewicht auf eine einzige Reißleine zu stützen. Singlefrauen haben und hatten nicht unbedingt den besten Ruf in der Gesellschaft. Die Soziologin Bella De Paolo spricht in ihrem Buch Singlism sogar von einer Diskriminierungsform. Singles werden nicht nur mit Vorurteilen konfrontiert, sondern sie erfahren auch ökonomische Benachteiligung. Teurere Versicherungen, mehr Steuern, der Einzelzimmerzuschlag im Hotel und die kleine, teure Toastbrotpackung. Singles zahlen mehr und sie sind schlechter abgesichert. Im Hinblick auf die wachsende Zahl von Single-Haushalten passt die gesetzliche Lage nicht mehr zur gesellschaftlichen Realität. Die singuläre Frau hat sich in den letzten 250 Jahren entwickelt und ausgebreitet. Kullmann stellt fest, dass sie besonders in wissenschaftlichen und politischen Krisen oder gesellschaftlichen Umbrüchen und Neuentwicklungen verstärkt auftritt. Liegt eine solche Zeit gerade auch wieder vor uns? Für viele Frauen hat sich der Fokus ihres Lebens in den letzten Jahrzehnten verschoben. Und er tut es immer mehr. Familiengründung wird immer unwichtiger oder kommt viel später. Karriere und Unabhängigkeit rückt dafür mehr in den Fokus. Frauen sind jetzt ökonomisch nicht mehr abhängig von einem Mann. Sie kommen alleine zurecht. Vielleicht sogar besser. Katja Kullmanns Buch Die singuläre Frau überzeugt mit einem Katja Kullmann überzeugt in ihrem Buch mit ihrem gesellschaftlichen Blick und der präzisen Auseinandersetzung mit der singulären Frau. Alles mit einer großen Portion Humor und Selbstironie. Da die Autorin selbst heterosexuell und monogam ist, werden andere Modelle von Beziehung und Begehren leider nicht behandelt. Aber ihr Buch bietet eine bunte Mischung an Stimmen anderer singulärer Frauen und zeigt die Vielfalt der Lebensform. Ob ihr Single seid oder nicht, egal welcher Frauengeneration ihr angehört, wie euer Beziehungsstatus aussieht, dieses Buch ist definitiv lesenswert. Denn wie Katja Kullmann selbst sagt, in jeder Frau steckt eine Frau ohne Begleitung, ob sie will oder nicht. Die singuläre Frau kann es erst frisch sein oder schon lange. Sie war es vor ihrer ersten Beziehung und sie ist es vielleicht eines Tages wieder. Vielleicht bleibt sie es auch für immer. Sie kann es genießen oder sie kann es hassen. Sie kann auf der Suche sein oder es aufgegeben haben. Aber vielleicht hat sie auch das wahre Glück darin gefunden, alleine mit sich selbst zu sein.

0: Wir haben jetzt 15.30 Uhr und das heißt, wir wollen jetzt bei UniFM einmal auf die Wetteraussichten gucken. Ja, und bei mir im Studio ist meine Kollegin Gina. Gina, wie soll es denn die kommenden Tage werden?
1: Ja, heute bleibt es bewölkt bei bis zu 20 Grad. Und nach dem Regen heute Mittag soll es den restlichen Tag sowie auch in der Nacht dann trocken bleiben. Auch morgen bleibt es erstmal bewölkt und am Nachmittag sollte man auf Regen vorbereitet sein, bis dann gegen Abend nochmal die Sonne vorbeischaut und uns eine gute Nacht wünscht. In der Nacht kann es dann vereinzelt nochmal zu Regenschauern kommen. Morgen werden wir aber wieder von der Sonne empfangen. Tagsüber zieht es dann wieder etwas zu, bleibt aber überwiegend trocken bei Höchsttemperaturen von 19 Grad.
0: Ja, vielen Dank, Gina. Klingt ein bisschen durchwachsen leider. So richtig sommerlich ist es ja noch nicht, aber ich habe das Gefühl, man kann es uns auch irgendwie nicht recht machen. Wir machen jetzt hier gleich weiter mit Trennungen, Beziehungen, das Ende einer Beziehung. Damit geht es in etwa 15 Minuten weiter, auch mit Gina dann hier gleich am Mikrofon. Und hier geht es jetzt weiter mit Bon Iver und Flüm.

0: Wir haben 3:45 und das ist Uni FM am Nachmittag. 129.000 Paare haben sich im Jahr 2024 scheiden lassen. Die durchschnittliche Ehe dauert ungefähr 14,5 Jahre. Generell geht in westlichen Ländern jede zweite bis dritte Ehe in die Brüche. Aber wie kommt das dazu und worin liegt denn der Grund der Trennung? Damit hat sich eine Studie der Johannes Gutenberg Universität in Mainz auseinandergesetzt. Und meine Kollegin Gina hat sich das Ganze mal genauer angeguckt, die jetzt auch hier im Studio ist. Gina, was haben die Forschenden denn herausgefunden?
1: Genau. Eine Studie von PsychologInnen aus Mainz zeigt, das Ende einer Beziehung zeichnet sich meistens schon 1 bis 2 Jahre vor der Trennung ab. Und dabei gibt es 2 Phasen der Trennung. Die erste Phase, die sogenannte präterminale Phase, in der nimmt die Beziehungszufriedenheit über die Jahre hinweg langsam ab. Das erleben aber tatsächlich alle Personen, die in der Beziehung sind. Und in der zweiten Phase, dann in der terminalen Phase, die dann auch entscheidend ist, gibt es eben einen bestimmten Wendepunkt, ab dem die Zufriedenheit rasant abnimmt, bis es dann eben zu der Trennung kommt. Und ist diese zweite Phase mal erreicht, dann kommt es eben auch bei allen Paaren zur Trennung. In Zahlen wäre das der erste Rückgang, der bei allen Paaren stattfindet, der findet besonders in den ersten Jahren der Beziehung ab. Man kennt es sicher, am Anfang hat man noch die rosarote Brille auf und die setzt man dann irgendwann nach und nach immer mehr ab. Ein spezieller Tiefpunkt, also die zweite Phase, tritt dann oft nach 10 Jahren etwa ein. Und dabei ist die Endphase einer Beziehung von beiden Partnern oft unterschiedlich wahrgenommen. Für eine Person kommt der Wendepunkt nämlich früher als für die andere Person. Und die Person, für die der Wendepunkt früher kommt, ist dann auch die Person, die die Beziehung beendet und die Trennung einleitet.
0: Ja, das klingt dann auch so ein bisschen nach, es fallen nach einer Zeit gewisse Dinge dann eben auf, die eine Person dann stören und das baut sich dann immer weiter auf und wird dann so unterdrückt und nicht darüber geredet. Aber was da ja vielleicht helfen kann, wäre ja eine Paartherapie. Hilft das denn?
1: Ja, Paartherapie kann helfen. Allerdings suchen die meisten Paare sich erst die Hilfe, also die professionelle Hilfe von außen, wenn der Wendepunkt bereits erreicht ist. Und dann ist es leider oft schon zu spät. Das heißt, man muss auf seine Beziehung achten und somit frühzeitig Muster erkennen und hinterfragen. Dann kann der Wendepunkt eventuell noch verhindert werden.
0: Wenn man dann sofort, ich sage jetzt mal in Anführungsstrichen, sofort in Therapie geht, das ist ja vielleicht auch so ein bisschen gebrandmarkt als was ganz, ganz Schlechtes. Und dabei ist ja Therapie eher genau das Gegenteil, sondern es soll ja weiterhelfen. Was sind denn so die typischen Trennungsgründe?
1: Ja, das wurde in einer Studie von Elitepartner 2022 mal untersucht. Und zwar haben dabei 67% der Befragten gesagt, die Beziehung ist für sie zu Ende, wenn der Partner eine Affäre hat, also ein mehrmaliges Fremdgehen mit derselben oder mit unterschiedlichen Personen. Einen einmaligen Seitensprung würden dabei tatsächlich nur 35% als Trennungsgrund sehen. Und fast die Hälfte, nämlich 44%, sehen mangelnde Kommunikation als Trennungsgrund. Und etwas weniger, 42%, vor allem sind das tatsächlich Frauen, wollen eine Beziehung beenden, wenn sie sich vom Partner eingeengt fühlen und nicht genug Freiraum haben aus ihrer Sicht. Außerdem kann beruflicher und auch familiärer Stress, dazu gehört auch Familienzuwachs, dazukommen als zusätzlicher Stressor, der eine Beziehung belasten kann.
0: Das klingt ja alles schon ziemlich deprimierend, muss ich ganz ehrlich sein. Gibt es denn eine Möglichkeit, wie man diese zweite Phase selbst aktiv vermeiden kann?
1: Genau, ganz wichtig ist da die Erkenntnis, Beziehungen reparieren sich nicht von selbst. Also es ist einfach ein aktives Einschreiten, ganz wichtig, auch von beiden Seiten nötig. Also es hilft nicht, wenn sich nur eine Person darum bemüht, die Beziehung sozusagen zu retten. Und ja, wie eben schon gesagt, die Paare suchen sich dann eben oft erst die Hilfe, wenn es schon zu spät ist. Und dann bringt's auch nicht mehr viel. Am wichtigsten ist aber, die Beziehung wertzuschätzen und ihr genug Aufmerksamkeit zu schenken. Irgendwann nimmt man eine Beziehung als selbstverständlich wahr, aber um dauerhaft mit einer Person glücklich zu sein, muss man eben ständig an der Beziehung arbeiten, weil man entwickelt sich selbst weiter und so soll sich auch die Beziehung weiterentwickeln. Ganz wichtig ist dabei auch Kommunikation. Kommuniziert man nicht, dann lebt man aneinander vorbei, findet keine Kompromisse und im schlimmsten Fall auch keine Verbindung mehr zueinander.
0: Ja, das kann ich nur unterschreiben. Also auf jeden Fall immer weiter an sich selber arbeiten und dazu gehört auch die eigene Beziehung und natürlich auch Kommunikation. Es klingt ultra abgedroschen und man hat es schon tausendmal gehört, aber es ist tatsächlich dann doch am Ende so simpel. Vielen Dank, Gina, für diesen Einblick in die Studie der Johannes Gutenberg Universität Mainz und Beziehungen scheitern ja auch manchmal an politischen Einstellungen und über Politik wollen wir auch gleich sprechen, denn Angela Merkel war gestern in Freiburg und hat aus ihrem Buch vorgelesen, in dem sie über ihr Leben spricht. Darüber wollen wir gleich reden und danach blicken wir dann nochmal aufs Wetter und auf eine Demonstration, die sich angekündigt hat in Erfurt gegen die AfD. Wir machen jetzt hier erstmal weiter mit Wintersong. Passt überhaupt nicht zu der Jahreszeit, aber viel Spaß.

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1: Das nächste Sanktionspaket der Europäischen Union gegen Russland soll eine umfassende Visasperre für russische Soldaten umfassen. Dies gab EU-Kommissionspräsidentin von der Leyen in Brüssel bekannt. Sie sagte, es solle jedem die Einreise in die EU verboten werden, der seit Kriegsbeginn in den russischen Streitkräften gedient habe. Weitere Strafmaßnahmen betreffen den Finanz- und Energiesektor Russlands. Außerdem werden erstmals auch Fischereiunternehmen sanktioniert. Sie sollen bestimmte Handelswaren wie Kabeljau nicht mehr in die EU einführen dürfen. Ausfuhrbeschränkungen gibt es laut von der Leyen für Güter und Technologien, die von der russischen Militärindustrie genutzt werden können. Die Kommissionspräsidentin sagte, der Preis, den Russland für seinen Angriff auf die Ukraine zahle, werde von Tag zu Tag höher. Die Sanktionen zeigten schon jetzt Wirkung. Die russische Wirtschaft verlangsame sich deutlich. Ein Teil der Strafmaßnahmen soll bereits am kommenden Montag bei einem EU-Außenministertreffen beschlossen werden. Der ukrainische Präsident Selenskyj ist in Estland mit Regierungschefs nordischer und baltischer Staaten zusammengetroffen. Der estnische Ministerpräsident Michal begrüßte Selenskyj als Gast auf dem Gipfel der sogenannten NB8-Staaten in Tallinn. Er kündigte an, man wolle beraten, wie man die Verteidigungsfähigkeit der Ukraine stärken, den Druck auf Russland erhöhen und Europa sicherer machen könne. Selenskyj betonte nach einem Gespräch mit dem estnischen Staatspräsidenten Karis, die Ukraine könne kostengünstige Abfangdrohnen zur Verfügung stellen, um einen Schutzschild gegen russische Drohnenangriffe aufzubauen. Die Beratungen finden vor dem Hintergrund mehrerer Vorfälle mit russischen Drohnen in der Region statt. Estland hält derzeit die Präsidentschaft der sogenannten NB8-Gruppe. Dazu zählen neben Estland die baltischen Staaten Lettland und Litauen sowie die nordischen Staaten Schweden, Finnland, Norwegen, Island und Dänemark. Der Expertenbeirat für das sogenannte Sondervermögen hat Empfehlungen für die Verwendung der 500 Milliarden Euro vorgelegt. Wie aus dem Bericht des Gremiums hervorgeht, soll das Geld stärker in Forschung und Entwicklung investiert werden. Dieser Bereich sei bisher strukturell unterfinanziert, sagte der Vorsitzende des Beirats, der Unternehmer Harald Christ. Der Anspruch eines nachhaltigen Wirtschaftsimpulses sei bislang nicht erfüllt. Als weitere Bereiche für mehr Investitionen werden etwa die Kommunen, Krankenhäuser und Pflegeheime sowie die Energieinfrastruktur genannt. Bundesfinanzminister Klingbeil lobte die Empfehlungen als wichtige Impulse. Er rief dazu auf, die Ratschläge anzunehmen. Der SPD-Politiker kündigte an, schnellere Investitionen mit einem Bonus zu belohnen. Im Gegenzug sollen Gelder gekürzt werden können, wenn diese nicht ausgegeben werden. Der Bericht ist der erste, den der Investitions- und Innovationsbeirat vorlegte. Das ehrenamtliche Gremium beim Bundesfinanzministerium soll bei der Umsetzung und der Überwachung der Ausgaben aus dem schuldenfinanzierten Sondervermögen beraten. Bundespräsident Steinmeier hat bei seinem Staatsbesuch in den Niederlanden die Beziehungen zu dem Nachbarland gewürdigt. Steinmeier sagte, die Niederlande und Deutschland seien wie ein Paar, das nur zusammengedacht werden könne. Der eine wisse immer schon, was der andere denke. Zusammen werde meistens ein Schuh daraus, betonte das deutsche Staatsoberhaupt. Der niederländische König Willem Alexander lobte Deutschland als Land mit Widerstandskraft und Innovationsfähigkeit. Es sei nach wie vor eine der tragenden Säulen für Wirtschaft, Wissenschaft und Demokratie. Willem Alexander und Königin Maxima empfingen Steinmeier und seine Frau Elke Büdenbender vor dem Königspalast in Amsterdam. Bei dem dreitägigen Besuch sind ein Gespräch mit Ministerpräsident Jetten, der Besuch des Holocaust-Museums in Amsterdam und eine Hafenrundfahrt in Rotterdam geplant. Es ist der erste Staatsbesuch eines Bundespräsidenten in den Niederlanden seit 19 Jahren. Willem Alexander und Maxima waren zuletzt vor 5 Jahren zum Staatsbesuch in Deutschland.
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2: Es ist kurz nach vier. Mein Name ist Juri und ihr hört Uni FM am Nachmittag. Hier geht's jetzt gleich politisch weiter, denn Angela Merkel war gestern in Freiburg und hat aus ihrem Buch Freiheit vorgelesen. In dieser Lesung hat sie ihr gesamtes Leben, jetzt gut, nicht, es ist jetzt nicht komplett durch das ganze Leben, das ganze Buch durchgegangen, aber sie hat Einblicke durch ihren Werdegang gegeben. Und ja, darüber wollen wir gleich in ungefähr 10 Minuten sprechen. Und jetzt hören wir erst einmal noch Jonathan Raju mit Farther Away. Und dann hören wir uns gleich mal an, was die Menschen gesagt haben, die da vor Ort waren.

0: Wir haben 15:45, ihr hört Uni FM am Nachmittag. So, diese Stunde wird politisch. Gestern war Angela Merkel hier in Freiburg und hat eine Lesung gegeben aus ihrem 2024 erschienenen Memoiren mit dem Titel Freiheit, Erinnerungen von 1954 bis 2021, also bis zum Ende ihrer Kanzlerschaft. In diesem Buch geht es um ihre Kindheit in der DDR, an die Wirtschaft der DDR und wie sie den Mauerfall erlebt hat und eben deren Einstieg dann in die Politik. Also einmal wirklich querbeet durch Angela Merkels Kindheit bis zu ihrem Erwachsenenleben, Politikerdasein und dann eben bis zum Ende ihrer Kanzlerschaft. Und ich war auch vor Ort und habe nach der Lesung mit den Menschen gesprochen, mit was für Erwartungen sie denn in diese Lesung reingegangen sind.
1: Ich hatte auf Instagram ehrlich gesagt ein paar Reels von ihr gesehen, da fand ich sie wahnsinnig lustig und auch einfach hatte das Gefühl, sie spricht jetzt freier, logischerweise, jetzt wo sie nicht mehr im Job ist, als früher und fand, dass wir das gebrauchen können. Also wir sind ja keine CDU-Wähler, aber wenn man jetzt so anschaut, wer jetzt so unterwegs ist, ach, eigentlich manchmal denkt man, wäre schon ganz gut, wäre wieder jemand da, der so ein bisschen erst nachdenkt, bevor er was sagt oder tut.
2: Ich bin mit Erwartungen reingegangen, dass ich Angela Merkel von einer persönlichen Seite erleben wollte und das ist auch an manchen Stellen durchgedrungen. Ich habe aber so das Gefühl, dass das Buch eher, ja, wie alle ehemaligen KanzlerInnen entstanden ist, aus dem Grund, sich irgendwie so, das ist vielleicht ein bisschen dummer Begriff, staatsmännisch zu inszenieren. Ich hätte gern ein bisschen mehr eine persönliche Seite gesehen, aber das ist ja auch klar, dass das nur an gewissen Punkten durchdringt bei einer Buchlesung.
3: Ich habe erwartet, Angela Merkel in full in ihr Fleisch und Blut zu sehen, so. Und ich wollte halt sie auch als Person so an sich kennenlernen, also halt sie in Person als Person außerhalb der Kanzlerin erleben. Ich hätte nicht erwartet, dass das so emotional wird. Sie hat ja einen emotionalen Einblick in ihre Gedanken gegeben, während sie so manche Presse, Podiumsdiskussionen und solche Dinge hatte. Und das fand ich ziemlich wertvoll.
4: Ich hatte keine besonders großen Erwartungen. Ich fand es interessant, sie mal zu hören, jetzt nach längerer Zeit. Auch ich bin politisch in einem anderen Lager unterwegs. Insofern ihre Ansichten da mal zu hören, fand ich sehr spannend.
0: Ja, das Ganze war wirklich sehr, sehr spannend. Sie hat wirklich von ihren Gedankengängen erzählt bei bestimmten Konferenzen, die sie hatte, Begegnungen mit Politikern. Vor allem waren das meistens eben Männer. Und vor allem diese emotionale Seite, die kam doch tatsächlich ziemlich gut durch. Also sie hat dann immer mal wieder durchblicken lassen, an welchen Punkten sie dachte, werde ich jetzt gerade so behandelt, weil ich einer bestimmten Partei angehöre oder weil das eben mein politischer Gegner ist, oder würde mein Gegenüber mich auch so behandeln, wenn ich ein Mann wäre? Also die Sexismusfrage hat sie immer wieder durchscheinen lassen. Und jetzt hören wir noch, was die Menschen, mit welchem Gefühl sie dann am Ende aus dieser Lesung rausgekommen sind.
4: Eine spannende Biografie nehmen wir mit, die Ansicht, dass, also so ein bisschen positive Stimmung, dass wir schaffen das, was sie gesagt hat, dass das schon möglich ist immer noch und die Hoffnung, dass es auch besser wird.
1: Also es jetzt aber nochmal so zusammen zu hören und auch zu sehen, Gott ja, wir haben auch noch miterlebt bis die Griechenland-Krise und wie dann eben ne, die Alternative, was ja am Anfang nur gegen den Euro sein sollte, alles kam und jetzt zu sehen, Gott ja, das haben wir auch alles geschafft. Also wenn wir uns jetzt wirklich alle zusammenreißen und nicht einfach nur denken, okay, wir wählen halt einmal und ansonsten hoffen wir, dass es die richtigen Leute richtig machen, dann können wir das jetzt auch schaffen. Und manchmal geht es halt tatsächlich unter, weil man denkt, oh Gott, und das jetzt noch, und das jetzt noch, und das jetzt noch. Und überall ist es irgendwie ätzend. Und ich immer denke, Gott, unser Sohn, wie soll der das irgendwie... Und jetzt denke ich, ja, sie werden es schon hinkriegen.
2: Mir ist nochmal bewusst geworden, warum Angela Merkel ihren Weg gegangen ist, den sie gegangen ist. Vor allem aus ihrer Vergangenheit in der DDR. Und was ich auch interessant fand, dass nicht mit einem Wort irgendwie Friedrich Merz erwähnt wurde. Ich weiß jetzt nicht, ob der nicht in ihrem Buch vorkommt oder ob sie den einfach clever ausgelassen hat.
3: Ich nehme daraus mit, ihren Werdegang vor allem auch als Frau und erste und einzige Bundeskanzlerin in der Geschichte der Deutschen Bundesrepublik. Also ich fand das krass, wie sie halt auch von gerade dieser Seite erzählt hat, wie sie als Frau halt umgeben von den ganzen Männern dann doch irgendwie da reduziert wurde drauf, als sie vor allem sagte, ja, du bist Ministerin, irgendwas mit Frauen und so, da hast mir schon ein bisschen die Luft genommen.
0: Angela Merkel hat also auf jeden Fall in Freiburg Eindruck hinterlassen bei den Menschen und darüber zum Nachdenken angeregt, wie es denn bei uns in der Zukunft weitergeht und mit welchen Personen vor allem. Hier geht's jetzt gleich in 10 Minuten weiter mit den Wetteraussichten und dann sprechen wir über eine etwas andere politische Veranstaltung, denn die AfD wird sich in Erfurt treffen und dort ist Protest angesagt und darüber wollen wir gleich reden. Aber erst einmal, wie gesagt, das Wetter in etwa 10 Minuten.

0: 16.30 Uhr, ihr hört Uni FM am Nachmittag und wir blicken jetzt einmal auf die Wetteraussichten. Ja, bei mir im Studio ist Gina. Wie soll's denn werden?
1: Heute bleibt es weiterhin bewölkt bei bis zu 20 Grad und es soll auch in der Nacht trocken bleiben. Und auch morgen bleibt es erstmal bewölkt und am Nachmittag sollte man dann auf Regen vorbereitet sein, bis gegen Abend nochmal die Sonne vorbeischaut und uns eine gute Nacht wünscht. In der Nacht kann es dann vereinzelt nochmal zu Regenschauern kommen. Donnerstagmorgen werden wir dann wieder von der Sonne geweckt. Leider zieht es tagsüber wieder zu, bleibt aber überwiegend trocken bei Höchsttemperaturen von 19 Grad.
0: Vielen Dank. Ja, man könnte also sagen, am Horizont braut sich was zusammen und so ist das auch in der Politik. Denn Anfang Juli findet in Erfurt der AfD-Parteitag statt und haben sich jetzt schon Gegenproteste angemeldet. Dazu sprechen wir gleich. Hier kommt jetzt erst einmal Doing It to Death von The Kills. Wir hören es dann in 15 Minuten.

0: Es ist 4:15, mein Name ist Juri und das ist Tony FM am Nachmittag. Am 4. und 5. Juli will die AfD ihren Bundesparteitag in Erfurt abhalten. Dazu haben sich Proteste angekündigt. Meine Kollegin Gina ist jetzt hier bei mir im Studio. Neben der üblichen Kritik an der Partei, was sind denn die Hintergründe für die Proteste gegen die AfD?
1: Ja, Kritiker werfen der Partei vor, das Datum bewusst gewählt zu haben. Vor genau 100 Jahren an diesem Tag fand nämlich in Weimar ein Reichsparteitag der Partei NSDAP statt. Und an diesem Tag wurde auch die Hitlerjugend gegründet. Viele Menschen wollen deshalb protestieren. Das Bündnis Widersetzen Freiburg hat Busse organisiert, die von Freiburg nach Erfurt fahren. So können Demonstrierende gemeinsam die Fahrt begehen. Das Ziel der Protestierenden ist es, den Parteitag zu verhindern, der dort geplant ist. Sie planen gewaltfreie Sitzblockaden und wollen eine Konfrontation mit der Polizei möglichst vermeiden. Die 4 Straßen, die zu dem Veranstaltungsort hinführen, sollen durch die Sitzblockaden durch Menschenmengen blockiert werden. Schon im November 2025 fuhren mehrere Busse aus Freiburg nach Gießen, um dort gegen die Gründung der neuen Jugendorganisation der AfD zu protestieren. Damals nahmen etwa 25.000 Personen an der Demonstration teil. In Erfurt rechnet man sogar mit bis zu 50.000 Demonstranten und Demonstrantinnen.
0: Ja, schauen wir mal, wie das alles gemanagt wird und ob und vor allem wie dieser Parteitag ablaufen wird. Vielen Dank auf jeden Fall, Gina. Hier geht's jetzt gleich weiter mit den Nachrichten vom Deutschlandfunk und danach wollen wir euch ein paar Veranstaltungstipps für hier in Freiburg zeigen. Hier geht's jetzt weiter mit Alfie Templeman und Obvious Guy und wir hören uns dann nach den Nachrichten wieder.

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1: 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Eine Gruppe von 8 Rüstungs- und Luftfahrtunternehmen unter Führung von Airbus plant eine Allianz zur Entwicklung eines neuen europäischen Kampfflugzeugs. Das bestätigten beteiligte Industriekreise dem Deutschlandfunk. Laut Berichten soll das Bündnis mit dem Namen Team Gen 6 noch in dieser Woche auf der Luftfahrtmesse ILA in Berlin vorgestellt werden. Beteiligt seien neben der Rüstungssparte von Airbus etwa die Konzerne MTU, Aero Engines, Hensoldt sowie Liebherr. Sie hätten Bundeskanzler Merz und Verteidigungsminister Pistorius in einem Brief über das Vorhaben informiert, hieß es weiter. Zuletzt hatten Deutschland und Frankreich ein gemeinsames Kampfjet-Projekt wegen anhaltender industriepolitischer Streitigkeiten beendet. Pistorius zeigte sich enttäuscht über das Scheitern. Er wisse, wie wichtig die deutsch-französische Zusammenarbeit in Europa sei, erklärte der SPD-Politiker in Berlin. Der ukrainische Präsident Selenskyj ist in Estland mit Regierungschefs nordischer und baltischer Staaten zusammengetroffen. Der estnische Ministerpräsident Michal begrüßte Selenskyj als Gast auf dem Gipfel der sogenannten NB8-Staaten in Tallinn. Er kündigte an, man wolle beraten, wie man die Verteidigungsfähigkeit der Ukraine stärken, den Druck auf Russland erhöhen und Europa sicherer machen könne. Selenskyj betonte nach einem Gespräch mit dem estnischen Staatspräsidenten Karis, die Ukraine könne kostengünstige Abfangdrohnen zur Verfügung stellen, um einen Schutzschild gegen russische Drohnenangriffe aufzubauen. Die Beratungen finden vor dem Hintergrund mehrerer Vorfälle mit russischen Drohnen in der Region statt. Estland hält derzeit die Präsidentschaft der sogenannten NB8-Gruppe. Dazu zählen neben Estland die baltischen Staaten Lettland und Litauen sowie die nordischen Staaten Schweden, Finnland, Norwegen, Island und Dänemark. Das nächste Sanktionspaket der Europäischen Union gegen Russland soll eine umfassende Visasperre für russische Soldaten umfassen. Dies gab EU-Kommissionspräsidentin von der Leyen in Brüssel bekannt. Sie sagte, es solle jedem die Einreise in die EU verboten werden, der seit Kriegsbeginn in den russischen Streitkräften gedient habe. Weitere Strafmaßnahmen betreffen den Finanz- und Energiesektor Russlands. Außerdem werden erstmals auch Fischereiunternehmen sanktioniert. Sie sollen bestimmte Handelswaren wie Kabeljau nicht mehr in die EU einführen dürfen. Ausfuhrbeschränkungen gibt es laut von der Leyen für Güter und Technologien, die von der russischen Militärindustrie genutzt werden können. Die Kommissionspräsidentin sagte, der Preis, den Russland für seinen Angriff auf die Ukraine zahle, werde von Tag zu Tag höher. Die Sanktionen zeigten schon jetzt Wirkung. Die russische Wirtschaft verlangsame sich deutlich. Ein Teil der Strafmaßnahmen soll bereits am kommenden Montag bei einem EU-Außenministertreffen beschlossen werden. Bundespräsident Steinmeier hat bei seinem Staatsbesuch in den Niederlanden die Beziehung zu dem Nachbarland gewürdigt. Steinmeier sagte bei einem Empfang, die Niederlande und Deutschland seien wie ein Paar, das nur zusammen gedacht werden könne. Der eine wisse immer schon, was der andere denke. Der niederländische König Willem-Alexander lobte Deutschland als Land mit Widerstandskraft und Innovationsfähigkeit. Es sei eine tragende Säule für Wirtschaft, Wissenschaft und Demokratie. Willem-Alexander und Königin Maxima besuchten mit Steinmeier und seiner Frau Elke Büdenbender auch das Holocaust-Museum in Amsterdam. Bei der dreitägigen Visite sind ein Staatsbankett, ein Gespräch mit Ministerpräsident Jetten und eine Hafenrundfahrt in Rotterdam geplant. Es ist der erste Staatsbesuch eines Bundespräsidenten in den Niederlanden seit 19 Jahren. Willem-Alexander und Maxima waren zuletzt vor 5 Jahren zum Staatsbesuch in Deutschland.
2: Wir haben kurz nach 5. Mein Name ist Juri und ihr hört Uni FM am Nachmittag. Wir schauen jetzt gleich einmal auf tolle Events für diese Woche rund um Freiburg. Dazu gibt's gleich mehr in ungefähr 10 Minuten. Hier läuft jetzt ein Song von der deutsch-türkischen Band Engin aus Mannheim. Viel Spaß damit.

0: Es ist 16:45 Uhr, ihr hört Uni FM am Nachmittag und wir wollen jetzt einmal darauf schauen, was die Woche in Freiburg ja so für tolle Events stattfinden. Und um da etwas Licht ins Dunkel zu bringen, ist jetzt bei mir im Studio meine Kollegin Gina. Was kannst du denn empfehlen?
1: Ja, heute zeigt der AK Filmclub mal wieder einen Film und zwar den Film Blowout. Das ist ein Thriller von Brian De Palma. Den kennt man unter anderem von Klassikern wie Scarface. Der Film ist aus 1981, also schon etwas älter, aber sehr von der Kritik gelobt. Es beginnt um 20 Uhr, Einlass ist aber schon eine halbe Stunde früher um 19.30 Uhr. Und es kostet wie immer 1,50 Euro mit Mitgliedsausweis. Und der Film ist offen für alle, also im AK Filmclub kannst du auch ohne Studentenausweis reinkommen. Eine wichtige Info ist, dass der Film auf Englisch gezeigt wird, mit deutschen Untertiteln. Alle weiteren Infos dazu gibt es auf der Website des AK Filmclubs. Genau, und am Freitagabend findet dann die Psychoparty statt im Tick. Das hört sich jetzt erstmal komisch an, aber die Psychoparty ist eine Party der psychologischen Fachschaft. Die fängt an um 22 Uhr. Es gibt Musik auf zwei Floors verteilt und die Tickets sind im Vorverkauf zwischen 8 und 10 Euro ergatterbar. Auch an der Abendkasse gibt es Tickets, die sollen allerdings schnell weg sein. Und am Samstagabend findet dann ein 40-jähriges Jubiläum der Dritter statt. Die Dritter ist ein Verein für feministische Jugendarbeit. Das Ganze findet im Artig statt und das Programm startet um 18 Uhr mit Siebdrucken auf dem Hof. Und ab 21 Uhr gibt es dann eine Dragshow und danach läuft dann Musik, die von Hip-Hop über Reggaeton bis zu Elektronik hinreicht. Der Eintritt erfolgt auf Spendenbasis. Dabei gibt es eine Spendenempfehlung von 8 bis 15 Euro.
0: Ja, vielen Dank, Gina. Das ist ein sehr buntes Programm. Da ist bestimmt für jeden irgendwas dabei. Und wir wollen auch gleich nochmal drauf gucken, ob das Wetter auch geeignet dafür ist. In etwa 10 Minuten schauen wir auf die Wetteraussichten für die nächsten paar Tage. Hier kommt jetzt Cats and Diamonds. Viel Spaß damit.

0: Es ist 17.30 Uhr und wir bei UniFM am Nachmittag wollen jetzt noch einmal darauf schauen, wie denn die Wetteraussichten für die kommenden Tage werden. Und dafür ist jetzt meine Kollegin Gina hier im Studio. Wie soll's denn werden die nächsten Tage?
1: Ja, heute bleibt es weiterhin bewölkt bei bis zu 20 Grad und auch den restlichen Tag sowie in der Nacht soll es trocken bleiben. Auch morgen bleibt es erstmal bewölkt und am Nachmittag soll man dann aber auf Regen vorbereitet sein. Gegen Abend schaut dann nochmal die Sonne vorbei und in der Nacht kann es dann vereinzelt nochmal zu Regenschauern kommen. Morgens werden wir dann aber wieder von der Sonne empfangen. Tagsüber, also am Donnerstag, zieht es dann wieder etwas zu, bleibt aber überwiegend trocken bei Höchsttemperaturen von 19 Grad.
0: Ja, vielen Dank, Gina. Es ist also doch wirklich sehr durchwachsenes Sommerwetter. Hoffen wir mal, dass mal demnächst wieder ein bisschen Sonnenschein durchkommt. Das wäre doch sehr, sehr schön. Hier geht's jetzt gleich noch in 15 Minuten weiter, aber ja, in der Zwischenzeit machen wir, was wir am besten können, nämlich Musik. Und ihr hört von Björk und Rosalia Oral. Viel Spaß damit.

Es ist 17:45 und wir sind jetzt am Ende von UniFM am Nachmittag angekommen. Morgen früh ist ab 11 Uhr die International Show für euch aber wieder am Start und ab 15 Uhr gibt es dann wieder die Nachmittagssendung, da bin ich dann auch wieder am Start. Hier gibt es jetzt in der Zwischenzeit aber weiterhin gute Musik ohne Werbeunterbrechung, zum Beispiel Moon von Telquist und ja, ich wünsche euch einen schönen Abend, macht's gut und bis morgen.

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1: 17.30 Uhr die Nachrichten. Die Ukraine will ihre Drohnentechnik mit nordischen und baltischen Staaten teilen. Präsident Zelensky sagte am Rande eines Treffens der sogenannten NB8-Staaten in Tallinn, sein Land könne kostengünstige Abfangdrohnen zur Verfügung stellen, um einen Schutzschild gegen russische Drohnenangriffe aufzubauen. Er bot auch an, Experten zu seinen europäischen Partnern zu entsenden. Außerdem verkündete Zelensky die Unterzeichnung eines Drohnenabkommens mit Lettland. Details wurden nicht öffentlich. Zelensky war auf dem Gipfel der sogenannten NB8-Staaten in Tallinn zu Gast. Die Beratungen finden vor dem Hintergrund mehrerer Vorfälle mit russischen Drohnen in der Region statt. Zur NB8-Gruppe zählen die baltischen Staaten Estland, Lettland und Litauen sowie die nordischen Staaten Schweden, Finnland, Norwegen, Island und Dänemark. Eine Gruppe von 8 Rüstungs- und Luftfahrtunternehmen unter Führung von Airbus plant eine Allianz zur Entwicklung eines neuen europäischen Kampfflugzeugs. Das bestätigten beteiligte Industriekreise dem Deutschlandfunk. Laut Berichten soll das Bündnis mit dem Namen Team Gen 6 noch in dieser Woche auf der Luftfahrtmesse ILA in Berlin vorgestellt werden. Beteiligt seien neben der Rüstungssparte von Airbus etwa die Konzerne MTU Aero Engines, Hensoldt sowie Liebherr. Sie hätten Bundeskanzler Merz und Verteidigungsminister Pistorius in einem Brief über das Vorhaben informiert, hieß es weiter. Pistorius zeigte sich offen für den Vorstoß. Es sei eine von mehreren Optionen, erklärte der SPD-Politiker. Geprüft werde etwa auch, weitere F-35 US-Kampfjets zu bestellen. Zuletzt hatten Deutschland und Frankreich ein gemeinsames Kampfjet-Projekt wegen anhaltender industriepolitischer Streitigkeiten beendet. Rund 20 Jahre nach dem Inkrafttreten des Allgemeinen Gleichbehandlungsgesetzes hat Bundesjustizministerin Hubig die Regelungen gelobt. Hubig sagte bei einem Festakt in Berlin, das Gesetz zeige, dass der Kampf gegen Diskriminierung eine Frage der Gerechtigkeit und des gesellschaftlichen Fortschritts sei. Laut dem zuvor veröffentlichten Redemanuskript betonte die SPD-Politikerin, das Gesetz schaffe Klarheit, stärke Betroffene und habe das Land fairer gemacht. Die Antidiskriminierungsbeauftragte des Bundes Attermann sprach von einem Meilenstein in der Geschichte der Demokratie. Das Allgemeine Gleichbehandlungsgesetz war im August 2006 in Kraft getreten. Es soll vor verschiedenen Arten der Diskriminierung schützen. Konkret geht es um Benachteiligungen wegen der ethnischen Herkunft, des Geschlechts, der Religion und der Weltanschauung, des Alters, der sexuellen Identität oder einer Behinderung. Vor dem morgigen Treffen des Koalitionsausschusses mit Vertretern der Sozialpartner hat sich die Opposition im Bundestag positioniert. Die AfD rechnet nicht mit konkreten Reformen. Deren Vorsitzende Weidel warf den Gewerkschaften vor, mit Maximalforderungen in die Gespräche zu gehen. Linken-Fraktionschefin Reicheneck appellierte an die Arbeitnehmervertreter, Kürzungspläne nicht mitzutragen. Grünen-Fraktionschefin Dröge warf Bundeskanzler Merz vor, Reformen mit einem, Zitat, Sammelsurium aus Kürzungen und Belastungen zu verwechseln. Wirtschaftsverbände warben in einer gemeinsamen Erklärung für einen abgestimmten Reformkurs. Sozialverbände warnten indes vor weiteren Belastungen. Die Spitzen der Koalition wollen sich morgen mit Reformvorhaben in den Bereichen Steuern, Arbeit, Soziales und Bürokratie befassen. SPD-Fraktionschef Miersch geht davon aus, dass die Koalition sich erst Anfang Juli auf konkrete Entscheidungen verständigt. Der frühere nordrhein-westfälische Wissenschaftsminister Pinkwart wird Mitglied des Vorstands bei der Bertelsmann-Stiftung. Das wurde am Mittag in Gütersloh mitgeteilt. Der ehemalige FDP-Politiker wird den Posten am 1. Juli übernehmen. Pinkwart ist derzeit Professor für Innovations- und Technologiemanagement an der TU Dresden. Die Bertelsmann-Stiftung veröffentlicht Analysen und Studien aus den Bereichen Bildung, Demokratie, Nachhaltigkeit und Digitalisierung. Das Wetter. In der kommenden Nacht südlich der Donau weiterer Regen, in Hochlagen der Alpen Schnee. An der Nordsee Schauer und einzelne Gewitter, sonst abklingende Niederschläge und teils auflockernde Bewölkung. Abkühlung auf 11 bis 5 Grad. Morgen wechselnd bewölkt mit Schauern und kurzen Gewittern, am Alpenrand längere Zeit Regen. Temperaturen 15 bis 21 Grad. Das waren die Nachrichten.
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2: 18 Uhr, die Nachrichten, zunächst die Übersicht. Nach dem FCAS aus wollen mehrere Rüstungs- und Luftfahrtunternehmen unter Führung von Airbus ein neues europäisches Kampfflugzeug entwickeln. Der ukrainische Präsident Selenskyj ist zu Beratungen mit baltischen und nordischen Staats- und Regierungschefs nach Estland gereist. Die Zahl der politisch motivierten Straftaten in Deutschland ist gestiegen. Die Meldungen im Einzelnen. Eine Gruppe von 8 Rüstungs- und Luftfahrtunternehmen unter Führung von Airbus plant eine Allianz zur Entwicklung eines neuen europäischen Kampfflugzeugs. Das bestätigten beteiligte Industriekreise dem Deutschlandfunk. Laut Berichten soll das Bündnis mit dem Namen Team Gen 6 noch in dieser Woche auf der Luftfahrtmesse ILA in Berlin vorgestellt werden. Beteiligt seien neben der Rüstungssparte von Airbus etwa die Konzerne MTU Aero Engines, Hensoldt sowie Liebherr. Sie hätten Bundeskanzler Merz und Verteidigungsminister Pistorius in einem Brief über das Vorhaben informiert, hieß es weiter. Pistorius zeigte sich offen für den Vorstoß. Es sei eine von mehreren Optionen, erklärte der SPD-Politiker. Geprüft werde etwa auch, weitere F-35 US-Kampfjets zu bestellen. Zuletzt hatten Deutschland und Frankreich ein gemeinsames Kampfjet-Projekt wegen anhaltender industriepolitischer Streitigkeiten beendet. Die Ukraine will ihre Drohnentechnik mit nordischen und baltischen Staaten teilen. Präsident Selenskyj sagte am Rande eines Treffens der sogenannten NB8-Staaten in Tallinn, sein Land könne kostengünstige Abfangdrohnen zur Verfügung stellen, um einen Schutzschild gegen russische Drohnenangriffe aufzubauen. Er bot auch an, Experten zu seinen europäischen Partnern zu entsenden. Außerdem verkündete Selenskyj die Unterzeichnung eines Drohnenabkommens mit Lettland. Details wurden nicht öffentlich. Selenskyj war auf dem Gipfel der sogenannten NB8-Staaten in Tallinn zu Gast. Die Gruppe sprach sich zudem für eine rasche Mitgliedschaft der Ukraine in der Europäischen Union aus. Alle Kapitel der Beitrittsverhandlungen mit Kiew sollten bereits in diesem oder nächsten Monat eröffnet werden, hieß es in einer Erklärung. Zur NB8 zählen die baltischen Staaten Estland, Lettland und Litauen sowie die nordischen Staaten Schweden, Finnland, Norwegen, Island und Dänemark. Das nächste Sanktionspaket der Europäischen Union gegen Russland soll eine Visasperre für russische Soldaten umfassen. Dies gab EU-Kommissionspräsidentin von der Leyen in Brüssel bekannt. Sie sagte, es solle jedem die Einreise in die EU verboten werden, der seit Kriegsbeginn in den russischen Streitkräften gedient habe. Weitere Strafmaßnahmen betreffen den Finanz- und Energiesektor Russlands. Außerdem werden erstmals auch Fischereiunternehmen sanktioniert. Sie sollen bestimmte Handelswaren wie Kabeljau nicht mehr in die EU einführen dürfen. Ausfuhrbeschränkungen gibt es laut von der Leyen für Güter und Technologien, die von der russischen Militärindustrie genutzt werden können. Die Kommissionspräsidentin sagte, der Preis, den Russland für seinen Angriff auf die Ukraine zahle, werde von Tag zu Tag höher. Die Sanktionen zeigten schon jetzt Wirkung. Die russische Wirtschaft verlangsame sich deutlich. Ein Teil der Strafmaßnahmen soll bereits am kommenden Montag bei einem EU-Außenministertreffen beschlossen werden. Das israelische Militär greift nach eigenen Angaben weiter Stellungen der pro-iranischen Hisbollah-Miliz im Südlibanon an. In der Nähe der Küstenstadt Tyros seien 8 Menschen bei Luftangriffen getötet und 32 weitere verletzt worden, teilte das libanesische Gesundheitsministerium mit. Die israelische Armee rief die Bewohner auf, auch die christlichen Viertel in Tyros zu verlassen. Viele Menschen hatten dort in den vergangenen Tagen Zuflucht gesucht, nachdem die restlichen Teile der Stadt bereits immer wieder unter Beschuss standen. Christen im Libanon stehen der Hisbollah zum Teil ablehnend gegenüber. Das israelische Militär wirft der Hisbollah vor, sich in den Vierteln vor Angriffen zu verstecken. Israel und der Libanon hatten sich vergangene Woche auf einen neuen Plan zur Umsetzung einer bisher unwirksamen Waffenruhe geeinigt. Die Hisbollah akzeptiert die Pläne nicht. Der israelische Staat ist nach einem Bericht der Vereinten Nationen für die Gewalt von Siedlern gegen Palästinenser verantwortlich. In der UNO-Untersuchung heißt es, die Gewalt der Siedler ist im Die Gewalt der Siedler im Westjordanland diene der Umsetzung der Politik Israels mit den strategischen Zielen des Wohnungsbaus, der Annektierung besetzter Gebiete und der Vertreibung der Palästinenser. Der Staat ermögliche durch militärische und finanzielle Unterstützung die Angriffe der Siedler und trage zu einem Klima der Straflosigkeit bei. Großbritannien, Australien, Kanada, Frankreich und Norwegen forderten die Regierung in Jerusalem auf, die Lage vor Ort dringend zu entschärfen.

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1: 19 Uhr, die Nachrichten. Die Diäten für Bundestagsabgeordnete sollen in diesem Jahr nicht erhöht werden. Die Fraktionen von Union und SPD haben beschlossen, noch in dieser Woche einen entsprechenden Gesetzentwurf im Bundestag einzubringen. Die Tagesordnung für Donnerstag sieht entsprechend die erste Lesung im Parlament vor. Wie die Deutsche Presseagentur berichtet, soll damit in wirtschaftlich schwierigen Zeiten ein Sparsignal an die Bevölkerung gesendet werden. Die regelmäßige Diätenerhöhung, die sich an der Lohnentwicklung orientiert, hätte in diesem Jahr fast 500 Euro ausgemacht. Sie wird auch von Grünen, AfD und Linken abgelehnt, sodass eine Mehrheit im Bundestag sicher ist. Die SPD-Bundestagsfraktion hat zur Modernisierung der Wirtschaft ein neues Konzeptpapier erarbeitet. Demnach soll der wirtschaftliche Erfolg Deutschlands bis zum Jahr 2040 nicht mehr einseitig vom Export abhängen, wie das ARD-Hauptstadtstudio berichtet. Vielmehr solle Deutschland von einem starken europäischen Binnenmarkt und dem Dienstleistungssektor profitieren. Darüber hinaus sollen Unternehmen von bürokratischen Berichtspflichten entlastet und der Datenschutz überarbeitet werden. In dem Papier wird eine Regulierungskultur kritisiert, die Innovationen hemme und Zukunftstechnologien wie KI einschränke. Die SPD-Fraktion will das Konzeptpapier noch vor der parlamentarischen Sommerpause beschließen. Am Abend kommt der Wirtschaftsflügel der Sozialdemokraten, der Seeheimer Kreis, zu einem Treffen in Berlin zusammen. Als Gast werden CSU-Chef Söder und CDU-Generalsekretär Linnemann erwartet. Der thüringische AfD-Vorsitzende Höcke hat in der eigenen Partei mit einer Aussage zu einem angeblichen Unterschied zwischen Ost- und Westdeutschen Irritationen ausgelöst. Höcke hatte in einem Interview mit einer Schweizer Zeitung behauptet, Menschen im Westen Deutschlands hätten sich von der amerikanischen Kultur vereinnahmen lassen. Dies sei im Osten anders. Der Bundesparteivorsitzende Krupalla erklärte daraufhin, die AfD sei eine gesamtdeutsche Partei und dass man sich nicht spalten lassen sollte. Ähnlich äußerten sich andere hochrangige Parteimitglieder. Die Bundesvorsitzende Weidel verwies darauf, dass Höcke selbst in Rheinland-Pfalz aufgewachsen ist. Der AfD-Verteidigungspolitiker Lukassen warf Höcke eine Wortwahl im Stile der SED vor, der herrschenden Staatspartei in der DDR. Lukassen gehört dem Teil der Partei an, der Höcke besonders kritisch gegenübersteht. Eine Gruppe von 8 Rüstungs- und Luftfahrtunternehmen unter Führung von Airbus plant eine Allianz zur Entwicklung eines neuen europäischen Kampfflugzeugs. Das bestätigten beteiligte Industriekreise dem Deutschlandfunk. Laut Berichten soll das Bündnis mit dem Namen Team Gen 6 noch in dieser Woche auf der Luftfahrtmesse ILA in Berlin vorgestellt werden. Beteiligt seien neben der Rüstungssparte von Airbus etwa die Konzerne MTU Aero Engines, Hensoldt sowie Liebherr. Sie hätten Bundeskanzler Merz und Verteidigungsminister Pistorius in einem Brief über das Vorhaben informiert, hieß es weiter. Pistorius zeigte sich offen für den Vorstoß. Es sei eine von mehreren Optionen, erklärte der SPD-Politiker. Geprüft werde etwa auch, weitere F-35 US-Kampfjets zu bestellen. Zuletzt hatten Deutschland und Frankreich ein gemeinsames Kampfjet-Projekt wegen anhaltender industriepolitischer Streitigkeiten beendet. Die EU-Kommission hat den US-amerikanischen Tech-Konzern Meta verpflichtet, im Messenger-Dienst WhatsApp auch Chatbots von anderen Anbietern kostenlos zuzulassen. Meta muss laut einer einstweiligen Anordnung die Vorgaben innerhalb von 5 Tagen anpassen. Die Ermittlungen wegen möglicher Verstöße gegen das EU-Wettbewerbsrecht laufen zudem weiter. Meta hat seit Jahresbeginn einen eigenen Chatbot fest in WhatsApp integriert. Wenn andere Unternehmen selbst einen Chatbot in den Messenger-Dienst einbauen wollen, müssen sie derzeit Gebühren zahlen. Die Chatbots werden zum Beispiel dafür genutzt, um Kundenanfragen über WhatsApp zu bearbeiten. Die EU-Kommission erklärte, die Gebühren kämen einer Sperre der Konkurrenz gleich. Das Wetter in der Nacht an der Nordsee und ganz im Süden regnerisch, sonst teils auflockernde Bewölkung, Abkühlung auf 11 bis 5 Grad. Morgen wechselnd bewölkt mit Schauern und kurzen Gewittern, 15 bis 21 Grad. Am Donnerstag wechselnd bewölkt mit zahlreichen Schauern und einzelnen Gewittern, im Tagesverlauf nach Osten ziehend, 15 bis 20 Grad. Das waren die Nachrichten.
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2: Uhr die Nachrichten. Nach dem Absturz eines US-Militärhubschraubers in der Straße von Hormus hat Präsident Trump den Iran für den Vorfall verantwortlich gemacht. Nach Angaben von Trump wurde die Maschine auf einem Patrouillenflug abgeschossen. Er drohte mit einer Reaktion. Details nannte Trump nicht. Das Regime in Teheran äußerte sich bislang nicht. Iranische Staatsmedien berichteten über den Absturz, ohne Hintergründe zu nennen. Laut US-Militär war der Hubschrauber gestern nahe der Küste des Oman abgestürzt. Die beiden Piloten seien rasch gerettet worden und befänden sich in einem stabilen Zustand. Zuvor hatte die New York Times über den Absturz berichtet. Trump hatte wiederholt Erwartungen auf eine baldige Einigung in den Friedensgesprächen mit dem Iran geschürt. Der iranische UNO-Botschafter erklärte, ein Abschluss sei bis Ende Juni möglich. Die Diäten für Bundestagsabgeordnete sollen in diesem Jahr nicht erhöht werden. Die Fraktionen von Union und SPD haben beschlossen, noch in dieser Woche einen entsprechenden Gesetzentwurf im Bundestag einzubringen. Die Tagesordnung für Donnerstag sieht entsprechend die erste Lesung im Parlament vor. Wie die Deutsche Presseagentur berichtet, soll damit in wirtschaftlich schwierigen Zeiten ein Sparsignal an die Bevölkerung gesendet werden. Die regelmäßige Diätenerhöhung, die sich an der Lohnentwicklung orientiert, hätte in diesem Jahr fast 500 Euro ausgemacht. Sie wird auch von Grünen, AfD und Linken abgelehnt, sodass eine Mehrheit im Bundestag sicher ist. Die SPD-Bundestagsfraktion hat zur Modernisierung der Wirtschaft ein neues Konzeptpapier erarbeitet. Demnach soll der wirtschaftliche Erfolg Deutschlands bis zum Jahr 2040 nicht mehr einseitig vom Export abhängen, wie das ARD-Hauptstadtstudio berichtet. Vielmehr solle Deutschland von einem starken europäischen Binnenmarkt und dem Dienstleistungssektor profitieren. Darüber hinaus sollen Unternehmen von bürokratischen Berichtspflichten entlastet und der Datenschutz überarbeitet werden. In dem Papier wird eine Regulierungskultur kritisiert, die Innovationen hemme und Zukunftstechnologien wie KI einschränke. Die SPD-Fraktion will das Konzeptpapier noch vor der parlamentarischen Sommerpause beschließen. Eine Gruppe von 8 Rüstungs- und Luftfahrtunternehmen unter Führung von Airbus plant eine Allianz zur Entwicklung eines neuen europäischen Kampfflugzeugs. Das bestätigten beteiligte Industriekreise dem Deutschlandfunk. Laut Berichten soll das Bündnis mit dem Namen Team Gen 6 noch in dieser Woche auf der Luftfahrtmesse ILA in Berlin vorgestellt werden. Beteiligt seien neben der Rüstungssparte von Airbus etwa die Konzerne MTU Aero Engines, Hensoldt sowie Liebherr. Sie hätten Bundeskanzler Merz und Verteidigungsminister Pistorius in einem Brief über das Vorhaben informiert, hieß es weiter. Pistorius zeigte sich offen für den Vorstoß. Es sei eine von mehreren Optionen, erklärte der SPD-Politiker. Geprüft werde etwa auch, weitere F-35 US-Kampfjets zu bestellen. Zuletzt hatten Deutschland und Frankreich ein gemeinsames Kampfjet-Projekt wegen anhaltender industriepolitischer Streitigkeiten beendet. Die EU-Kommission hat den US-amerikanischen Tech-Konzern Meta verpflichtet, im Messenger-Dienst WhatsApp auch Chatbots von anderen Anbietern kostenlos zuzulassen. Meta muss laut einer einstweiligen Anordnung die Vorgaben innerhalb von 5 Tagen anpassen. Die Ermittlungen wegen möglicher Verstöße gegen das EU-Wettbewerbsrecht laufen zudem weiter. Meta hat seit Jahresbeginn einen eigenen Chatbot fest in WhatsApp integriert. Wenn andere Unternehmen selbst einen Chatbot in den Messenger-Dienst einbauen wollen, müssen sie derzeit Gebühren zahlen. Die Chatbots werden zum Beispiel dafür genutzt, um Kundenanfragen über WhatsApp zu bearbeiten. Die EU-Kommission erklärte, die Gebühren kämen einer Sperre der Konkurrenz gleich. Brüssel befürchtet, dass US-Tech-Konzerne wie Meta durch ihre Marktmacht europäischen Entwicklern von künstlicher Intelligenz benachteiligt. Das Wetter. In der Nacht an der Nordsee und ganz im Süden regnerisch, sonst teils auflockernder Bewölkung. Abkühlung auf 11 bis 5 Grad. Morgen wechselnd bewölkt mit Schauern und kurzen Gewittern. Höchstwerte 15 bis 21 Grad. Am Donnerstag wechselnd bewölkt mit zahlreichen Schauern und einzelnen Gewittern. Im Tagesverlauf nach Osten ziehend. 15 bis 20 Grad. Das waren die Nachrichten.
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1: 21 Uhr die Nachrichten. Nach dem Absturz eines US-Militärhubschraubers in der Straße von Hormus hat Präsident Trump den Iran für den Vorfall verantwortlich gemacht. Nach Angaben von Trump wurde die Maschine auf einem Patrouillenflug abgeschossen. Er drohte mit einer Reaktion. Details nannte Trump nicht. Das Regime in Teheran äußerte sich bislang nicht. Iranische Staatsmedien berichteten über den Absturz, ohne Hintergründe zu nennen. Laut US-Militär war der Hubschrauber gestern nahe der Küste des Oman abgestürzt. Die beiden Piloten seien rasch gerettet worden und befänden sich in einem stabilen Zustand. Zuvor hatte die New York Times über den Absturz berichtet. Trump hatte wiederholt Erwartungen auf eine baldige Einigung in den Friedensgesprächen mit dem Iran geschürt. Der iranische UNO-Botschafter erklärte, ein Abschluss sei bis Ende Juni möglich. Der polnische Ministerpräsident Tusk sieht sein Land in den jüngsten Beratungen zum Ukraine-Krieg übergangen. Er kritisierte, dass die Gespräche zuletzt im sogenannten E3-Format stattfanden, also zwischen Deutschland, Frankreich und Großbritannien. Tusk teilte mit, dies habe er auch Bundeskanzler Merz in einem Telefonat zu verstehen gegeben. Polen sei ein unverzichtbares Bindeglied, um ernsthaft über die Zukunft der Ukraine und die Region zu sprechen. Tusk berichtete, dass auch die italienische Regierungschefin Meloni vom E3-Format nicht begeistert sei. Bundeskanzler Merz sprach nach dem Telefonat mit Tusk hingegen von Einigkeit über den Kurs an der Seite der Ukraine und dass man sich weiter eng koordinieren werde. Merz, Frankreichs Präsident Macron und der britische Premierminister Starmer hatten sich am Sonntag mit dem ukrainischen Präsidenten Selenskyj in London getroffen. Die EU-Kommission hat den US-amerikanischen Tech-Konzern Meta verpflichtet, im Messenger-Dienst WhatsApp auch Chatbots von anderen Anbietern kostenlos zuzulassen. Meta muss laut einer einstweiligen Anordnung die Vorgaben innerhalb von 5 Tagen anpassen. Die Ermittlungen wegen möglicher Verstöße gegen das EU-Wettbewerbsrecht laufen zudem weiter. Meta hat seit Jahresbeginn einen eigenen Chatbot fest in WhatsApp integriert. Wenn andere Unternehmen selbst einen Chatbot in den Messenger-Dienst einbauen wollen, müssen sie derzeit Gebühren zahlen. Die Chatbots werden zum Beispiel dafür genutzt, um Kundenanfragen über WhatsApp zu bearbeiten. Die EU-Kommission erklärte, die Gebühren kämen einer Sperre der Konkurrenz gleich. Die Diäten für Bundestagsabgeordnete sollen in diesem Jahr nicht erhöht werden. Die Fraktionen von Union und SPD haben beschlossen, noch in dieser Woche einen entsprechenden Gesetzentwurf im Bundestag einzubringen. Die Tagesordnung für Donnerstag sieht entsprechend die erste Lesung im Parlament vor. Wie die Deutsche Presseagentur berichtet, soll damit in wirtschaftlich schwierigen Zeiten ein Sparsignal an die Bevölkerung gesendet werden. Die regelmäßige Diätenerhöhung, die sich an der Lohnentwicklung orientiert, hätte in diesem Jahr fast 500 Euro ausgemacht. Sie wird auch von den Grünen, AfD und Linken abgelehnt, sodass eine Mehrheit im Bundestag sicher ist. Nach Missbrauchsvorwürfen an Schulen sind in der französischen Hauptstadt Paris nach jüngsten Angaben seit Jahresbeginn 132 Mitarbeiter suspendiert worden. Konkret geht es um die Nachmittagsbetreuung für Schulkinder. Darunter seien 52 Fälle wegen des Verdachts auf sexualisierte Gewalt, sagte Bürgermeister Grégoire. Er kündigte die Einrichtung einer Untersuchungskommission an. Die Staatsanwaltschaft ermittelt derzeit an rund 110 Vorschulen, Grundschulen und Kindertagesstätten. Vergangene Woche hatte die Nationalversammlung einen Gesetzentwurf verabschiedet, mit dem die Kontrolle für Betreuungspersonal an Schulen verschärft werden soll. Auslöser waren zahlreiche Missbrauchsfälle an einer katholischen Schule in Südwestfrankreich. Die deutsche Fußballnationalmannschaft der Frauen hat zum Abschluss der WM-Qualifikation gegen Slowenien gewonnen. Das Spiel in Ljubljana endete 2:0. Deutschland stand bereits als Gruppensieger fest und ist somit für die Weltmeisterschaft im kommenden Jahr in Brasilien qualifiziert. Das Wetter. In der Nacht an der Nordsee und ganz im Süden regnerisch, sonst teils auflockernder Bewölkung. Abkühlung auf 11 bis 5 Grad. Morgen wechselnd bewölkt mit Schauern und kurzen Gewittern. Höchstwerte 15 bis 21 Grad. Das waren die Nachrichten.
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1: Uhr, die Nachrichten. Nach dem Absturz eines US-Militärhubschraubers in der Straße von Hormus hat Präsident Trump den Iran für den Vorfall verantwortlich gemacht. Nach Angaben von Trump wurde die Maschine auf einem Patrouillenflug abgeschossen. Er drohte mit einer Reaktion, Details nannte Trump nicht. Irans Außenminister Araghchi erklärte, ausländische Streitkräfte nahe des iranischen Hoheitsgebiets seien ständig Risiken ausgesetzt, etwa durch menschliche Fehler, Unfälle oder durch Beschuss. Er forderte die US-Truppen auf, die Region zu verlassen. Laut US-Militär war der Hubschrauber gestern nahe der Küste des Oman abgestürzt. Die beiden Piloten seien rasch gerettet worden und befänden sich in einem stabilen Zustand. Zuvor hatte die New York Times über den Absturz berichtet. Trump hatte wiederholt Erwartungen auf eine baldige Einigung in den Friedensgesprächen mit dem Iran geschürt. Der iranische UNO-Botschafter erklärte, ein Abschluss sei bis Ende Juni möglich. Der israelische Staat ist nach einem Bericht der Vereinten Nationen für die Gewalt von Siedlern gegen Palästinenser verantwortlich. In der UNO-Untersuchung heißt es, die Gewalt der Siedler im Westjordanland diene der Umsetzung der Politik Israels mit den strategischen Zielen des Wohnungsbaus, der Annektierung besetzter Gebiete und der Vertreibung der Palästinenser. Der Staat ermögliche durch militärische und finanzielle Unterstützung die Angriffe der Siedler und trage zu einem Klima der Straflosigkeit bei. Großbritannien, Australien, Kanada, Frankreich und Norwegen forderten die Regierung in Jerusalem auf, die Lage vor Ort dringend zu entschärfen und drohten mit weiteren Sanktionen. Israel kritisierte die Aufrufe. Der polnische Ministerpräsident Tusk sieht sein Land in den jüngsten Beratungen zum Ukraine-Krieg übergangen. Ich kritisierte, dass die Gespräche zuletzt im sogenannten E3-Format stattfanden, also zwischen Deutschland, Frankreich und Großbritannien. Tusk teilte mit, dies habe er auch Bundeskanzler Merz in einem Telefonat zu verstehen gegeben. Polen sei ein unverzichtbares Bindeglied, um ernsthaft über die Zukunft der Ukraine und die Region zu sprechen. Tusk berichtete, dass auch die italienische Regierungschefin Meloni vom E3-Format nicht begeistert sei. Bundeskanzler Merz sprach nach dem Telefonat mit Tusk hingegen von Einigkeit über den Kurs an der Seite der Ukraine und dass man sich weiter eng koordinieren werde. Merz, Frankreichs Präsident Macron und der britische Premierminister Starmer hatten sich am Sonntag mit dem ukrainischen Präsidenten Selenskyj in London getroffen. Die Diäten für Bundestagsabgeordnete sollen in diesem Jahr nicht erhöht werden. Die Fraktionen von Union und SPD haben beschlossen, noch in dieser Woche einen entsprechenden Gesetzentwurf im Bundestag einzubringen. Die Tagesordnung für Donnerstag sieht entsprechend die erste Lesung im Parlament vor. Wie die Deutsche Presseagentur berichtet, soll damit in wirtschaftlich schwierigen Zeiten ein Sparsignal an die Bevölkerung gesendet werden. Die regelmäßige Diätenerhöhung, die sich an der Lohnentwicklung orientiert, hätte in diesem Jahr fast 500 Euro ausgemacht. Sie wird auch von Grünen, AfD und Linken abgelehnt, sodass eine Mehrheit im Bundestag sicher ist. Berlins regierender Bürgermeister Wegner ist von der CDU als Spitzenkandidat für die Wahl zum Abgeordnetenhaus im September nominiert worden. Auf einem Landesparteitag in Neukölln erhielt Wegner 92,6% der Stimmen. Er führt derzeit eine Regierung aus CDU und SPD in Berlin an. In Umfragen zeichnet sich derzeit ein schlechteres Ergebnis für die CDU als bei der letzten Wahl ab. Wegner war in den vergangenen Monaten wegen seines Krisenmanagements während eines großflächigen Stromausfalls in Teilen der Hauptstadt in die Kritik geraten. Die CDU stellte sich anschließend aber hinter ihren Landesvorsitzenden. Die deutsche Fußballnationalmannschaft der Frauen hat zum Abschluss der WM-Qualifikation gegen Slowenien gewonnen. Das Spiel in Ljubljana endete 2:0. Deutschland stand bereits als Gruppensieger fest und ist somit für die Weltmeisterschaft im kommenden Jahr in Brasilien qualifiziert. Das Wetter. In der Nacht an der Nordsee und ganz im Süden regnerisch, sonst teils auflockernde Bewölkung. Abkühlung auf 11 bis 5 Grad. Morgen wechselnd bewölkt mit Schauern und kurzen Gewittern. Höchstwerte 15 bis 21 Grad. Am Donnerstag wechselnd bewölkt mit zahlreichen Schauern und einzelnen Gewittern. 15 bis 20 Grad. Das waren die Nachrichten.
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1: 23 Uhr, die Nachrichten. Zunächst die Übersicht. Bundesverteidigungsminister Pistorius ist offen für eine Alternative zum gescheiterten Kampfflugzeugprojekt FCAS. In Nordirland gibt es gewaltsame Proteste nach einer Messerattacke in Belfast. US-Präsident Trump wirft dem Iran den Abschuss eines Kampfhubschraubers über der Straße von Hormus vor. Die Meldungen im Einzelnen. Nach dem Stopp des deutsch-französischen Kampfjet-Projekts FCAS wirbt eine Gruppe von Rüstungsunternehmen für eine Alternative. Das Bündnis reichte ein Positionspapier beim Bundesverteidigungsministerium ein. Berichten zufolge soll das Projekt mit dem Titel Team Gen 6 noch in dieser Woche offiziell vorgestellt werden. Verteidigungsminister Pistorius zeigte sich offen für den Vorstoß. Es gäbe aber noch andere Optionen. Eine sei, weitere US-Kampfjets vom Typ F-35 zu bestellen, sagte Pistorius. Deutschland und Frankreich hatten heute das Ende des gemeinsamen Kampfjet-Projekts bekannt gegeben. Seit 2017 war die Entwicklung von Konflikten zwischen den Industriepartnern Airbus und Dassault geprägt. Eigentlich sollten durch FCAS die deutschen Eurofighter und französischen Rafale-Jets abgelöst werden. Spanien war ebenfalls an dem Projekt beteiligt. Mehrere europäische Regierungschefs kritisierten das Scheitern des Projekts als besorgniserregend. Nach einer Messerattacke mit einem Schwerverletzten in der nordirischen Hauptstadt Belfast ist es zu Ausschreitungen gekommen. Mehrere Fahrzeuge, darunter ein Bus, wurden in Brand gesetzt. Hunderte Menschen hatten sich Berichten zufolge zuvor in der Stadt versammelt, um gegen Einwanderung zu demonstrieren. Der BBC zufolge kam es auch in anderen Städten Nordirlands zu Protesten. Die Messerattacke ereignete sich gestern Abend. Nach Angaben der Polizei stammt der Angreifer aus dem Sudan. Er wurde festgenommen und wegen versuchten Mordes und Waffenbesitzes angeklagt. Das Opfer wurde mit schweren Verletzungen in ein Krankenhaus gebracht. Der britische Premierminister Starmer verurteilte die Tat aufs Schärfste, ebenso nordirische Politiker. Zu den Protesten in Nordirland hat der britische Rechtsextremist Tommy Robinson aufgerufen. Er war zuletzt auch an den Demonstrationen in London wegen eines fehlerhaften Polizeieinsatzes nach einer tödlichen Messerattacke auf einen Studenten beteiligt. Nach dem Absturz eines US-Militärhubschraubers in der Straße von Hormus hat Präsident Trump den Iran für den Vorfall verantwortlich gemacht. Nach Angaben von Trump wurde die Maschine auf einem Patrouillenflug abgeschossen. Er drohte mit einer Reaktion. Details nannte Trump nicht. Irans Außenminister Araghchi erklärte, ausländische Streitkräfte nahe des iranischen Hoheitsgebiets seien ständig Risiken ausgesetzt, etwa durch menschliche Fehler, Unfälle oder durch Beschuss. Er forderte die US-Truppen auf, die Region zu verlassen. Laut US-Militär war der Hubschrauber gestern nahe der Küste des Oman abgestürzt. Die beiden Piloten seien rasch gerettet worden und befänden sich in einem stabilen Zustand. Zuvor hatte die New York Times über den Absturz berichtet. Trump hatte wiederholt Erwartungen auf eine baldige Einigung in den Friedensgesprächen mit dem Iran geschürt. Der polnische Ministerpräsident Tusk sieht sein Land in den jüngsten Beratungen zum Ukraine-Krieg übergangen. Er kritisierte, dass die Gespräche zuletzt im sogenannten E3-Format stattfanden, also zwischen Deutschland, Frankreich und Großbritannien. Tusk teilte mit, dies habe er auch Bundeskanzler Merz in einem Telefonat zu verstehen gegeben. Polen sei ein unverzichtbares Bindeglied, um ernsthaft über die Zukunft der Ukraine und die Region zu sprechen. Merz sprach nach dem Telefonat mit Tusk hingegen von Einigkeit über den Kurs an der Seite der Ukraine. Merz, Frankreichs Präsident Macron und der britische Premierminister Starmer hatten sich am Sonntag mit dem ukrainischen Präsidenten Zelensky in London getroffen. Die Europäische Union will mit einem neuen Sanktionspaket gegen Russland auch den Finanzsektor weiter ins Visier nehmen. Der Vorschlag sieht unter anderem Strafmaßnahmen gegen fast 90 russische Banken sowie Kryptonetzwerke vor, wie die EU-Außenbeauftragte Kallas mitteilte. Es seien unter anderem Transaktionsverbote geplant. Kommissionspräsidentin von der Leyen betonte, die bisherigen Sanktionen zeigten bereits Wirkung. Die russische Wirtschaft verlangsame sich deutlich. Zu den neuen Sanktionen soll auch eine Visasperre für russische Soldaten gehören, die seit Beginn des Ukraine-Krieges gedient haben. Über das mittlerweile 21. Sanktionspaket wollen die EU-Außenminister bei einem Treffen am kommenden Montag beraten. Für eine Verabschiedung ist Einstimmigkeit und

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1: Ein Uhr, die Nachrichten. Die US-Streitkräfte haben wieder Ziele im Iran angegriffen. Die Attacken seien eine angemessene Reaktion auf den Abschuss eines amerikanischen Militärhubschraubers am Vortag, wie das zuständige Regionalkommando CENTCOM mitteilte. Laut iranischen Nachrichtenagenturen waren Explosionen in der Gegend von Sirik nahe der Straße von Hormuz zu hören. Außenminister Araghchi erklärte, Irans Streitkräfte würden keinerlei Angriffe unbeantwortet lassen. US-Präsident Trump hatte Teheran vorgeworfen, den Hubschrauber abgeschossen zu haben. Nach einem Al Jazeera-Bericht schloss die iranische Seite nicht aus, dass es unbeabsichtigt zu dem Zwischenfall gekommen sein könnte. Laut dem US-Militär war der Hubschrauber gestern nahe der Küste des Oman niedergegangen. Beiden Piloten wurden demnach gerettet und befinden sich in einem stabilen Zustand. Die Spitzen der Regierungskoalition kommen heute Abend im Kanzleramt zusammen. Dort wollen sie gemeinsam mit Vertretern von Gewerkschaften und Arbeitgebern über mögliche Reformen beraten. Konkret geht es um die Bereiche Arbeit, Soziales, Steuern und Bürokratieabbau. Entscheidungen sollen jedoch erst in einer Sitzung des Koalitionsausschusses Anfang Juli getroffen werden. Laut der Bundesregierung geht es zunächst um einen Austausch politischer Positionen und Ideen. Die Arbeitgeber dringen angesichts der Schwächephase der deutschen Wirtschaft auf eine Begrenzung der Sozialabgaben, eine Senkung von Steuern